0: befahrbar. Und die A620 Saarbrücken Saarlouis zwischen Völklingen-Geislautern und Völklingen-Wierden. In beiden Richtungen Brückenarbeiten. Außerdem ist die Ausfahrt Völklingen-Geislautern in Richtung Saarlouis gesperrt. Unterwegs eine gute und sichere Fahrt.
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1: Ich bin Christian Haffmann und das sind die wichtigsten Meldungen des Tages. Das freut Autofahrerinnen und Autofahrer, zumindest die mit Verbrennern. Die Spritpreise fallen weiter und zwar zügig. Laut ADAC hat Diesel gestern im bundesweiten Schnitt 1,77 Euro gekostet. Das war der 9. Rückgang in Folge. Auf Wochensicht ist Diesel damit 7,6 Cent billiger geworden. Super E10 lag bei 1,84 Euro, auch hier 5-mal in Folge runter. Sollte der Trend anhalten, könnte Diesel bald unter das Preisniveau vor Kriegsbeginn fallen. Das liegt allerdings zu einem wichtigen Teil auch am Tankrabatt, der die Steuern pro Liter Sprit ja um 16,7 Cent senkt. Die Abstimmung über das Krankenkassensparpaket der schwarz-roten Koalition im Bundestag verschiebt sich. Statt nächste Woche soll die Abstimmung jetzt in der letzten Sitzungswoche vor der Sommerpause stattfinden, also zwischen dem 6. und 10. Juli. Vertreter von Union und SPD begründen das damit, dass zunächst die Ergebnisse einer Anhörung von diesem Montag ausgewertet werden sollen. Das Sparpaket soll die gesetzlichen Krankenkassen 2027 in Milliardenhöhe entlasten, mit Ausgabenbremsen bei Praxen, Kliniken und der Pharmaindustrie sowie höheren Zuzahlungen für Patienten. Ein erster Entwurf des SPD-geführten Arbeitsministeriums zur Reform der Arbeitszeit stößt auf Kritik aus der Wirtschaft und von der Union. Arbeitgeberpräsident Rainer Dulger nennt den Entwurf etwa eine Ansammlung gewerkschaftlicher Maximalpositionen. Jan-Henner Reitze berichtet.
2: Gesetzliche Vorschriften zur Arbeitszeit flexibler machen, das haben sich Union und SPD in ihrem Koalitionsvertrag vorgenommen und das Thema hat schon große Diskussionen ausgelöst. Nach dem ersten Entwurf soll die maximale Arbeitszeit von 8 Stunden pro Tag grundsätzlich bestehen bleiben, ist für Arbeitgeber und Gewerkschaften aber einfacher werden, stattdessen tariflich eine maximale Wochenarbeitszeit zu vereinbaren. Neben der Arbeitgeberseite geht das auch der Union nicht weit genug. Tenor auch in Berufen ohne Tarifbindung müsse mehr Flexibilität her.
1: Deutschland und die Ukraine wollen gemeinsam ein Luftverteidigungssystem gegen ballistische Raketen entwickeln. Eine entsprechende Übereinkunft hat Verteidigungsminister Pistorius heute beim NATO-Treffen der Verteidigungsminister in Brüssel unterzeichnet. Mehrere deutsche Unternehmen seien an dem Projekt interessiert, so Pistorius. Es könne ein wichtiger Beitrag zur Sicherheit in Europa sein. Die USA und der Iran haben ein Rahmenabkommen für ein Ende des Iran-Krieges unterzeichnet. Damit wird jetzt auch die wichtige Straße von Hormuz wieder eröffnet. Deutschland ist bereit, im Roten Meer bei der Minenbeseitigung zu helfen, das erklärte Verteidigungsminister Pistorius.
3: Während wir hier sprechen, fährt unser Minenjagdboot Fulda und der Tender Mosel durch den Suezkanal Richtung Rotes Meer. Die Einheiten werden vorstationiert für eine mögliche Mission in der Straße von Hormuz. Diese Vorausstationierung ist eine, wenn Sie so wollen, vorausschauende, vorsorgliche Maßnahme, wie es der Name schon sagt. Wir wollen, wenn es gefordert ist und Realität wird, schnell handlungsfähig und vor allen Dingen schnell dann in der Straße von Hormuz sein.
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4: Für Luxemburg Trivialfl und das Saarland. Der Himmel bleibt meist klar über der Großregion, auch wenig Abkühlung in Sicht. Tiefstwerte 20 bis 15 Grad. Den ganzen Freitag über dann wieder strahlender Sonnenschein. Im Laufe des Nachmittags und am Abend ist auch mit einzelnen kräftigen Schauern, Gewittern und auch Starkregen zu rechnen. Zum Teil auch stürmische Böen. Meist bleibt es aber trocken und vor allem heiß. Die Temperaturen in den höheren Lagen von Eifel und Ösling auf 32 Grad. An Mosel und Saar werden bis zu 37 Grad erreicht. Und der RTL-Wettertrend auch am Wochenende weiter sonnig und heiß. Und der RTL-Verkehrsreport A1 Saarbrücken Richtung Trier zwischen Miering und dem Rastplatz Mieringer Höhe. Brückenarbeiten, hier ist nur eine Spur frei. A8 Saarlouis Richtung Luxemburg auf der Moseltalbrücke in beiden Richtungen ebenfalls Brückenarbeiten. Auch hier ist nur eine Spur befahrbar. Und die A620 Saarbrücken Saarlouis zwischen Völklingen-Geislautern und Völklingen-Werden in beiden Richtungen Brückenarbeiten. Außerdem ist die Ausfahrt Völklingen-Geislautern in Richtung Saarlouis gesperrt. All unterwegs eine gute und sichere Fahrt.
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1: Ich bin Christian Haffmann und das sind die wichtigsten Meldungen des Tages. Das freut Autofahrerinnen und Autofahrer, zumindest die mit Verbrennern. Die Spritpreise fallen weiter und zwar zügig. Laut ADAC hat Diesel gestern im bundesweiten Schnitt 1,77 Euro gekostet. Das war der 9. Rückgang in Folge. Auf Wochensicht ist Diesel damit 7,6 Cent billiger geworden. Super E10 lag bei 1,84 Euro, auch hier 5-mal in Folge runter. Sollte der Trend anhalten, könnte Diesel bald unter das Preisniveau vor Kriegsbeginn fallen. Das liegt allerdings zu einem wichtigen Teil auch am Tankrabatt, der die Steuern pro Liter Sprit ja um 16,7 Cent senkt. Die Abstimmung über das Krankenkassensparpaket der schwarz-roten Koalition im Bundestag verschiebt sich. Statt nächste Woche soll die Abstimmung jetzt in der letzten Sitzungswoche vor der Sommerpause stattfinden, also zwischen dem 6. und 10. Juli. Vertreter von Union und SPD begründen das damit, dass zunächst die Ergebnisse einer Anhörung von diesem Montag ausgewertet werden sollen. Das Sparpaket soll die gesetzlichen Krankenkassen 2027 in Milliardenhöhe entlasten, mit Ausgabenbremsen bei Praxen, Kliniken und der Pharmaindustrie sowie höheren Zuzahlungen für Patienten. Ein erster Entwurf des SPD-geführten Arbeitsministeriums zur Reform der Arbeitszeit stößt auf Kritik aus der Wirtschaft und von der Union. Arbeitgeberpräsident Rainer Dulger nennt den Entwurf etwa eine Ansammlung gewerkschaftlicher Maximalpositionen. Jan-Henner Reitze berichtet.
2: Gesetzliche Vorschriften zur Arbeitszeit flexibler machen, das haben sich Union und SPD in ihrem Koalitionsvertrag vorgenommen und das Thema hat schon große Diskussionen ausgelöst. Nach dem ersten Entwurf soll die maximale Arbeitszeit von 8 Stunden pro Tag grundsätzlich bestehen bleiben, ist für Arbeitgeber und Gewerkschaften aber einfacher werden, stattdessen tariflich eine maximale Wochenarbeitszeit zu vereinbaren. Neben der Arbeitgeberseite geht das auch der Union nicht weit genug. Tenor auch in Berufen ohne Tarifbindung müsse mehr Flexibilität her.
1: Deutschland und die Ukraine wollen gemeinsam ein Luftverteidigungssystem gegen ballistische Raketen entwickeln. Eine entsprechende Übereinkunft hat Verteidigungsminister Pistorius heute beim NATO-Treffen der Verteidigungsminister in Brüssel unterzeichnet. Mehrere deutsche Unternehmen seien an dem Projekt interessiert, so Pistorius. Es könne ein wichtiger Beitrag zur Sicherheit in Europa sein. Die USA und der Iran haben ein Rahmenabkommen für ein Ende des Iran-Krieges unterzeichnet. Damit wird jetzt auch die wichtige Straße von Hormuz wieder eröffnet. Deutschland ist bereit, im Roten Meer bei der Minenbeseitigung zu helfen, das erklärte Verteidigungsminister Pistorius.
3: Während wir hier sprechen, fährt unser Minenjagdboot Fulda und der Tender Mosel durch den Suezkanal Richtung Rotes Meer. Die Einheiten werden vorstationiert für eine mögliche Mission in der Straße von Hormuz. Diese Vorausstationierung ist eine, wenn Sie so wollen, vorausschauende, vorsorgliche Maßnahme, wie es der Name schon sagt. Wir wollen, wenn es gefordert ist und Realität wird, schnell handlungsfähig und vor allen Dingen schnell dann in der Straße von Hormuz sein.
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4: RTL-Wetter. Für Luxemburg Trivial und das Saarland. Der Himmel bleibt meist klar über der Großregion, auch wenig Abkühlung in Sicht, Tiefstwerte 20 bis 15 Grad. Den ganzen Freitag über dann wieder strahlender Sonnenschein. Im Laufe des Nachmittags und am Abend ist auch mit einzelnen kräftigen Schauern, Gewittern und auch Starkregen zu rechnen. Zum Teil auch stürmische Böen. Meist bleibt es aber trocken und vor allem heiß. Die Temperaturen klettern in höheren Lagen von Eifel und Ösling auf 32 Grad. An Mosel und Saar werden bis zu 37 Grad erreicht. Und der RTL-Wettertrend auch am Wochenende weiter sonnig und heiß. Und der RTL-Verkehrsreport A1 Saarbrücken Richtung Trier zwischen Miering und dem Rastplatz Mieringer Höhe. Brückenarbeiten, hier ist nur eine Spur frei. A8 Saarlouis Richtung Luxemburg auf der Moseltalbrücke in beiden Richtungen ebenfalls Brückenarbeiten. Auch hier ist nur eine Spur befahrbar. Und die A620 Saarbrücken Saarlouis zwischen Völklingen-Geislautern und Völklingen-Werden in beiden Richtungen Brückenarbeiten. Außerdem ist die Ausfahrt Völklingen-Geislautern in Richtung Saarlouis gesperrt. All unterwegs eine gute und sichere Fahrt.
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0: Ich bin Christian Haffmann und das sind die wichtigsten Meldungen des Tages. Das freut Autofahrerinnen und Autofahrer, zumindest die mit Verbrennern. Die Spritpreise fallen weiter und zwar zügig. Laut ADAC hat Diesel gestern im bundesweiten Schnitt 1,77 Euro gekostet. Das war der 9. Rückgang in Folge. Auf Wochensicht ist Diesel damit 7,6 Cent billiger geworden. Super E10 lag bei 1,84 Euro, auch hier 5-mal in Folge runter. Sollte der Trend anhalten, könnte Diesel bald unter das Preisniveau vor Kriegsbeginn fallen. Das liegt allerdings zu einem wichtigen Teil auch am Tankrabatt, der die Steuern pro Liter Sprit ja um 16,7 Cent senkt. Die Abstimmung über das Krankenkassensparpaket der schwarz-roten Koalition im Bundestag verschiebt sich. Statt nächste Woche soll die Abstimmung jetzt in der letzten Sitzungswoche vor der Sommerpause stattfinden, also zwischen dem 6. und 10. Juli. Vertreter von Union und SPD begründen das damit, dass zunächst die Ergebnisse einer Anhörung von diesem Montag ausgewertet werden sollen. Das Sparpaket soll die gesetzlichen Krankenkassen 2027 in Milliardenhöhe entlasten, mit Ausgabenbremsen bei Praxen, Kliniken und der Pharmaindustrie sowie höheren Zuzahlungen für Patienten. Ein erster Entwurf des SPD-geführten Arbeitsministeriums zur Reform der Arbeitszeit stößt auf Kritik aus der Wirtschaft und von der Union. Arbeitgeberpräsident Rainer Dulger nennt den Entwurf etwa eine Ansammlung gewerkschaftlicher Maximalpositionen. Jan-Henner Reitze berichtet.
1: Gesetzliche Vorschriften zur Arbeitszeit flexibler machen, das haben sich Union und SPD in ihrem Koalitionsvertrag vorgenommen und das Thema hat schon große Diskussionen ausgelöst. Nach dem ersten Entwurf soll die maximale Arbeitszeit von 8 Stunden pro Tag grundsätzlich bestehen bleiben, ist für Arbeitgeber und Gewerkschaften aber einfacher werden, stattdessen tariflich eine maximale Wochenarbeitszeit zu vereinbaren. Neben der Arbeitgeberseite geht das auch der Union nicht weit genug. Tenor auch in Berufen ohne Tarifbindung müsse mehr Flexibilität her.
0: Deutschland und die Ukraine wollen gemeinsam ein Luftverteidigungssystem gegen ballistische Raketen entwickeln. Eine entsprechende Übereinkunft hat Verteidigungsminister Pistorius heute beim NATO-Treffen der Verteidigungsminister in Brüssel unterzeichnet. Mehrere deutsche Unternehmen seien an dem Projekt interessiert, so Pistorius. Es könne ein wichtiger Beitrag zur Sicherheit in Europa sein. Die USA und der Iran haben ein Rahmenabkommen für ein Ende des Iran-Krieges unterzeichnet. Damit wird jetzt auch die wichtige Straße von Hormuz wieder eröffnet. Deutschland ist bereit, im Roten Meer bei der Minenbeseitigung zu helfen, das erklärte Verteidigungsminister Pistorius.
2: Während wir hier sprechen, fährt unser Minenjagdboot Fulda und der Tender Mosel durch den Suezkanal Richtung Rotes Meer. Die Einheiten werden vorstationiert für eine mögliche Mission in der Straße von Hormuz. Diese Vorausstationierung ist eine, wenn Sie so wollen, vorausschauende, vorsorgliche Maßnahme, wie es der Name schon sagt. Wir wollen, wenn es gefordert ist und Realität wird, schnell handlungsfähig und vor allen Dingen schnell dann in der Straße von Hormuz sein.
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3: RTL-Wetter. Für Luxemburg Trivial und das Saarland. Der Himmel bleibt meist klar über der Großregion, auch wenig Abkühlung in Sicht, Tiefstwerte 20 bis 15 Grad. Den ganzen Freitag über dann wieder strahlender Sonnenschein. Im Laufe des Nachmittags und am Abend ist auch mit einzelnen kräftigen Schauern, Gewittern und auch Starkregen zu rechnen. Zum Teil auch stürmische Böen. Meist bleibt es aber trocken und vor allem heiß. Die Temperaturen klettern in höheren Lagen von Eifel und Ösling auf 32 Grad. An Mosel und Saar werden bis zu 37 Grad erreicht. Und der RTL-Wettertrend auch am Wochenende weiter sonnig und heiß. Und der RTL-Verkehrsreport A1 Saarbrücken Richtung Trier zwischen Miering und dem Rastplatz Mieringer Höhe. Brückenarbeiten, hier ist nur eine Spur frei. A8 Saarlouis Richtung Luxemburg auf der Moseltalbrücke in beiden Richtungen ebenfalls Brückenarbeiten. Auch hier ist nur eine Spur befahrbar. Und die A620 Saarbrücken Saarlouis zwischen Völklingen-Geislautern und Völklingen-Werden in beiden Richtungen Brückenarbeiten. Außerdem ist die Ausfahrt Völklingen-Geislautern in Richtung Saarlouis gesperrt. All unterwegs eine gute und sichere Fahrt.
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1: Ich bin Christian Haffmann und das sind die wichtigsten Meldungen des Tages. Das freut Autofahrerinnen und Autofahrer, zumindest die mit Verbrennern. Die Spritpreise fallen weiter und zwar zügig. Laut ADAC hat Diesel gestern im bundesweiten Schnitt 1,77 Euro gekostet. Das war der 9. Rückgang in Folge. Auf Wochensicht ist Diesel damit 7,6 Cent billiger geworden. Super E10 lag bei 1,84 Euro, auch hier fünfmal in Folge runter. Sollte der Trend anhalten, könnte Diesel bald unter das Preisniveau vor Kriegsbeginn fallen. Das liegt allerdings zu einem wichtigen Teil auch am Tankrabatt, der die Steuern pro Liter Sprit ja um 16,7 Cent senkt. Die Abstimmung über das Krankenkassensparpaket der schwarz-roten Koalition im Bundestag verschiebt sich. Statt nächste Woche soll die Abstimmung jetzt in der letzten Sitzungswoche vor der Sommerpause stattfinden, also zwischen dem 6. und 10. Juli. Vertreter von Union und SPD begründen das damit, dass zunächst die Ergebnisse einer Anhörung von diesem Montag ausgewertet werden sollen. Das Sparpaket soll die gesetzlichen Krankenkassen 2027 in Milliardenhöhe entlasten, mit Ausgabenbremsen bei Praxen, Kliniken und der Pharmaindustrie sowie höheren Zuzahlungen für Patienten. Ein erster Entwurf des SPD-geführten Arbeitsministeriums zur Reform der Arbeitszeit stößt auf Kritik aus der Wirtschaft und von der Union. Arbeitgeberpräsident Rainer Dulger nennt den Entwurf etwa eine Ansammlung gewerkschaftlicher Maximalpositionen. Jan-Henner Reitze berichtet.
2: Gesetzliche Vorschriften zur Arbeitszeit flexibler machen, das haben sich Union und SPD in ihrem Koalitionsvertrag vorgenommen und das Thema hat schon große Diskussionen ausgelöst. Nach dem ersten Entwurf soll die maximale Arbeitszeit von 8 Stunden pro Tag grundsätzlich bestehen bleiben, ist für Arbeitgeber und Gewerkschaften aber einfacher werden, stattdessen tariflich eine maximale Wochenarbeitszeit zu vereinbaren. Neben der Arbeitgeberseite geht das auch der Union nicht weit genug. Tenor auch in Berufen ohne Tarifbindung müsse mehr Flexibilität her.
1: Deutschland und die Ukraine wollen gemeinsam ein Luftverteidigungssystem gegen ballistische Raketen entwickeln. Eine entsprechende Übereinkunft hat Verteidigungsminister Pistorius heute beim NATO-Treffen der Verteidigungsminister in Brüssel unterzeichnet. Mehrere deutsche Unternehmen seien an dem Projekt interessiert, so Pistorius. Es könne ein wichtiger Beitrag zur Sicherheit in Europa sein. Die USA und der Iran haben ein Rahmenabkommen für ein Ende des Iran-Krieges unterzeichnet. Damit wird jetzt auch die wichtige Straße von Hormuz wieder eröffnet. Deutschland ist bereit, im Roten Meer bei der Minenbeseitigung zu helfen, das erklärte Verteidigungsminister Pistorius.
3: Während wir hier sprechen, fährt unser Minenjagdboot Fulda und der Tender Mosel durch den Suezkanal Richtung Rotes Meer. Die Einheiten werden vorstationiert für eine mögliche Mission in der Straße von Hormuz. Diese Vorausstationierung ist eine, wenn Sie so wollen, vorausschauende, vorsorgliche Maßnahme, wie es der Name schon sagt. Wir wollen, wenn es gefordert ist und Realität wird, schnell handlungsfähig und vor allen Dingen schnell dann in der Straße von Hormuz sein.
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4: Für Luxemburg Trivialfl und das Saarland. Der Himmel bleibt meist klar über der Großregion, auch wenig Abkühlung in Sicht, Tiefstwerte 20 bis 15 Grad. Den ganzen Freitag über dann wieder strahlender Sonnenschein. Im Laufe des Nachmittags und am Abend ist auch mit einzelnen kräftigen Schauern, Gewittern und auch Starkregen zu rechnen. Zum Teil auch stürmische Böen. Meist bleibt es aber trocken und vor allem heiß. Die Temperaturen in den höheren Lagen von Eifel und Ösling auf 32 Grad. An Mosel und Saar werden bis zu 37 Grad erreicht. Und der RTL-Wettertrend auch am Wochenende weiter sonnig und heiß. Und der RTL-Verkehrsreport A1 Saarbrücken Richtung Trier zwischen Miering und dem Rastplatz Mieringer Höhe. Brückenarbeiten, hier ist nur eine Spur frei. A8 Saarlouis Richtung Luxemburg auf der Moseltalbrücke in beiden Richtungen ebenfalls Brückenarbeiten. Auch hier ist nur eine Spur befahrbar. Und die A620 Saarbrücken Saarlouis zwischen Völklingen-Geislautern und Völklingen-Werden in beiden Richtungen Brückenarbeiten. Außerdem ist die Ausfahrt Völklingen-Geislautern in Richtung Saarlouis gesperrt. All unterwegs eine gute und sichere Fahrt.
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2: 6 Uhr, Anna und die Morgencrew Deutschland zur sechsten Morgensendung. Das Finale, die letzten Shows und die erste Woche ist schon fast vorbei. Diese Stunde heißt es dann bei uns wieder BM, während du schläfst, die Nacht in 60 Sekunden. Und die wichtigsten Infos gibt es von unseren Reportern aus den USA. Also nicht verpassen, um kurz nach halb.
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0: Heidi Schwemms, Mr. Know-It-All, RTL Deutschlands Hitradio, Anne
1: Morgen,
0: und die
1: Morgendose,
0: 6 Uhr und 7 Minuten.
2: Morgen.
0: Die finalen Shows heute Freitag, 19. Juni. Noch eine Woche liegt vor uns, ja. Nächste Woche Freitag ist Schluss. Und bei Morgengrohörerin Mia ist trotzdem heute gute Laune angesagt. Hallo Mia.
1: Guten Morgen.
3: Hallo.
1: Hallo.
0: Was hast du vor?
3: Ach, ich, was habe ich vor? Also ich bin Katzenzüchterin und die kleinen Kätzchen kommen heute in ihre neuen Familien. Und so sehr ich diese kleinen süßen Wollbäuschen auch mag, die werden halt immer frecher. Und ich habe auch so ein paar Gardinen hier hängen. Ihr könnt euch jetzt vielleicht so wirklich dieses Szenario vorstellen, wie sie dort hängen und wackeln. Also wie gesagt, es wird Zeit, dass sie in ihre Familien kommen und die Mama auch so ein bisschen in Ruhe lassen. Und ja, das, wie gesagt, dass meine Gardinen auch verschont bleiben.
0: Ja. Du weißt, ich liebe Katzen. Und welche Sorte züchtest du?
3: Russisch-Blau.
0: Okay, sagt mir jetzt gar nichts, muss ich direkt mal googeln.
1: Klingt sehr
3: elegant. Mach das mal, die sind ganz toll, die sind so grau und haben smaragdgrüne Augen, wenn sie ausgewachsen sind. Ganz, ganz toll und auch ein super Wesen. Also sag Bescheid, wenn du dann irgendwann vielleicht auch ein Kätzchen haben möchtest, liebe Arno.
0: Ja, also ich muss ganz ehrlich sagen, unseren Elvis vermisse ich schon sehr, sehr oft.
4: Oh,
0: ne?
4: Krass.
0: Also, aber ich bin irgendwann noch nicht so weit, dass man das ersetzen
3: dann doch
0: kann.
3: Irgendwann, genau.
0: Ja, irgendwann
3: durch.
0: Vielleicht. Dir ein schönes Wochenende und viel Spaß, ja?
1: Ciao.
3: Dankeschön euch auch.
1: Ciao.
3: Tschüss.
1: So, Arno, ich habe ja gestern schon so ein bisschen gespoilert. Auf dich wartet heute eine große Überraschung.
0: Okay.
1: Die Redaktion hat sich wirklich sehr, sehr ins Zeug gelegt und was ganz Besonderes für dich organisiert.
4: Ja.
1: Oder jemand ganz Besonderen vielleicht auch.
4: Ja, wer weiß.
0: Also Taylor Swift kommt heute mit anderen Worten.
1: Ja, guck mal, Also wir müssen noch kurz aushalten und abwarten die Auflösung um 7:05.
0: Jetzt aber erstmal zu Benny.
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6: Schönen guten Morgen. Gestern wurde der neue Temperaturrekord des Jahres aufgestellt. 35 Grad waren es im Saarland, doch der könnte heute schon wieder fallen. Alle Tipps für kühle Wohnungen, Sonnenbrand und vieles mehr gibt's heute Morgen bei mir. Außerdem wird heute deutschlandweit wieder im Handel gestreikt, diesmal mit Schwerpunkt bei IKEA. Und die Straße von Hormuz ist wieder offen. Die Tankpreise sinken ganz langsam. Ob das aber wirklich auch so weitergeht, gleich um 20 nach in RTL aktuell.

0: 6:18 Uhr, RTL Deutschlands Hitradio an und die Morgencrew Freitagmorgen. Was gibt's Neues aus dem Netz? Verena hat die Trends.
1: Ich habe eines der schönsten Produkte, finde ich, dass wir der Fußball-WM zu verdanken haben, nämlich Freistoß-Sahne.
2: Was?
1: Das finde ich so toll. Das ist eigentlich ganz normale Sprühsahne. Die heißt jetzt aber so, weil das hier immer so aussieht, als ob der Schiri da so Sahne hinsprüht, wenn die da diese Freistoßlinien oder wie das immer heißt. Genau. Deswegen bitte Applaus für alle von Edeka Gut und Günstig, die sich die Freistoßsahne ausgedacht haben. Wie schön ist das denn?
0: Wenn es jetzt noch ein Erdbeerkuchen oder ein Spaghetti-Eis dazu gibt, dann ist es perfekt. Was gibt's denn noch?
1: Starbucks bringt einen neuen Bärenbecher raus, diesmal in der WM-Edition. Wir erinnern uns vielleicht noch, ne, der erste Bärenbecher, der hat ja weltweit für kilometerlange Schlangen an den Starbucks-Läden gesorgt. Um die 40 Euro hat er gekostet, wurde dann aber nach kurzer Zeit im Netz für bis zu 500 Euro verkauft. Jetzt kommt der Bär, also in der Fußball-Edition, der hat noch so einen halben Fußball als Hut auf dem Kopf, da steckt der Strohhalm drin, ist wieder sehr, sehr niedlich und die Begeisterung ist groß. Es wird wieder sehr schwer werden, ihn zu bekommen oder sehr teuer eventuell auch.
0: Danke, Verena. Mehr Trends um 8.20 Uhr.
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4: Ich bin Benjamin Herrmann. Guten Morgen. Heute wird in ganz Deutschland bei IKEA gestreikt. Die Gewerkschaft Verdi hat im Tarifkonflikt im Handel dazu aufgerufen, dass Mitarbeiter nicht arbeiten gehen sollen. Schwerpunkt sind dabei diesmal nicht die Supermärkte, sondern die schwedische Möbelhauskette. Jan-Henner Reitze.
5: Milliardenumsätze, aber beim Personal komme davon so gut wie nichts an, gerade bei IKEA kritisiert Verdi. Das Möbelhaus stehe wirtschaftlich gut da, plane aber dennoch Stellen zu streichen. Die Gewerkschaft geht davon aus, dass sich in mehr als der Hälfte der deutschlandweit 54 IKEA-Filialen Mitarbeitende am Streik beteiligen. Das Unternehmen und auch der Handelsverband erwarten dennoch keine größeren Auswirkungen für Kunden, so wie es auch schon bei anderen Streikaktionen in dem laufenden Tarifkonflikt war.
4: Der Iran-Deal ist ein großer Schritt nach vorn. So bewertet Bundeskanzler Friedrich Merz das Rahmenabkommen zwischen den USA und dem Iran. Vor dem Treffen von Staats- und Regierungschefs der EU hat Merz vor allem das Schweigen der Waffen und die Öffnung der Straße von Hormuz als positiv bezeichnet. Dirk Zeitler.
6: Und damit das auch so bleibt, kann Deutschland einen Beitrag leisten, etwa bei der Minenräumung. Dazu brauche es ein Mandat des Bundestags, betont Merz. Und das werde in Ruhe in Deutschland beraten werden, auch im Lichte der Entwicklungen der nächsten Tage. Nach der Verkündung des Abkommens zwischen den USA und dem Iran hat US-Vizepräsident Vance den offiziellen Beginn der nächsten Verhandlungsphase verkündet. Innerhalb von 60 Tagen sollen Streitpunkte wie die Zukunft des iranischen Atomprogramms geklärt werden.
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4: Heute geht es für die deutsche Fußballnationalmannschaft nach Toronto. Dort wartet morgen dann im zweiten WM-Gruppenspiel die Elfenbeinküste. Vor dem Abflug absolviert das Team aber noch das Abschlusstraining im WM-Quartier in Winston-Salem. Und von dort berichtet für uns Thomas Bremser.
7: Ja, das Wichtigste, alle sind weiterhin fit. Auch Manuel Neuers Wade hält. Den habe ich gestern auf dem Weg zum Training gesehen. Da ist er mit dem Fahrrad durch den Park gefahren, hat Kopfhörer getragen und nett gegrüßt. Danach auf dem Weg zur Pressekonferenz hat er mit mehreren US-Amerikanern Selfies gemacht. Die waren total aus dem Häuschen und danach ist er direkt wieder aufs Rad gestiegen zum Hotel. Neuer ist wirklich froh über sein Comeback hier und glaubt an den Titel.
8: Ich traue es der Mannschaft auf jeden Fall zu, sonst wäre ich nicht hier.
7: Die WM soll dann aber auch sein letztes Turnier gewesen sein mit dem DFB, zumindest hört sich so an.
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1: Für Luxemburg, Trier, die Eifel und das Saarland. Schönen guten Morgen. Heute wird es hochsommerlich bis schwülheiß. Nach einem meist sonnigen Start bilden sich ab dem Nachmittag Quellwolken. Örtlich entwickeln sich Schauer und teils kräftige Gewitter. Dabei sind lokal Starkregen, Sturmböen und Hagel möglich. Die Höchstwerte liegen zwischen 33 und 37 Grad. Morgen am Samstag hält das sehr warme bis heiße Sommerwetter an. Neben längeren sonnigen Abschnitten ziehen zeitweise Wolken durch. Die Höchsttemperatur liegt zwischen 30 und 35 Grad. Und der RTL-Verkehrsreport A1 Saarbrücken Richtung Trier zwischen Illingen und Eppelborn in beiden Richtungen wird gebaut. Hier ist die linke Spur blockiert. A6 Metz Saarbrücken Richtung Kaiserslautern. Auf der Krumbachtalbrücke kommt es in beiden Richtungen wegen Brückenarbeiten zu Verzögerungen. A60 Lüttich Richtung Wittlich zwischen Rastplatz Steinebrück und Winterspelt. Hier befindet sich auf der linken Spur eine Baustelle. Weiterhin eine gute und sichere Fahrt.
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0: Tampa City, Self-Aware, geiler Song. RTL, Deutschlandhit Radio, Anna und die Morgen. Morgen. Ja, bis um 5 wurde heute bei der Fußball-WM gespielt.
1: Ja.
0: Zeit für ein kleines Update und zwar direkt aus den USA.
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0: Die Nacht in 60 Sekunden. Ungefähr auf so viel Schlaf kommen echte Fußballfans gerade.
1: Unsere RTL-Reporter sind ja nicht nur fürs Fernsehen unterwegs. Die kannst du ja den ganzen Tag sehen bei Punkt 12, RTL aktuell, Nachtjournal und so. Die bringen auch uns die Insights des deutschen Teams ins Radio.
0: Nächstes Update jetzt von Felix Görner in North Carolina.
3: Alle Augen auch auf Manuel Neuer, die eins hoffentlich mit einer einzigartigen Leistung. Wie Buddha saß er da auf der Pressekonferenz ruhig, gelassen, bärenstark. Hoffentlich auch mit explosiven Bewegungen, die braucht die deutsche Mannschaft. Ansonsten noch einmal schwitzen, Abschlusstraining in Winston-Salem, einmal rein in den Flieger, rein nach Toronto reinfliegen und dann rauf auf den Rasen. Kurz eingestimmt noch von Nagelsmann, heiß gemacht und dann sind Millionen Daumen gedrückt und eine Menge Familien, Eltern und auch Partnerinnen sitzen auf der Tribüne. Von der Familie Wirtz habe ich gehört, sie kommen sogar beide, Vater und Mutter und natürlich auch viele andere Familien und Angehörigen.
0: Danke Felix und Grüße ins deutsche Lager. Jo. Morgen wird gespielt, 22 Uhr, bei bestem Wetter, nicht nur in den USA, sondern auch bei uns hier.
2: Die Morgencrew Promi-Gruppe. Hier spricht der Jet-Set.
4: Bundesfriedrich Merz hier. Ja, ich wollte einen längsten Tag, um den Einzelhandel zu stärken. Die SPD war dagegen. Kompromiss, der längste Tag ist ein Sonntag. So, gern geschehen.
5: Ja, hallo, jetzt Natascha Ochsenknecht. Angeblich ist Sonntag ja der längste Tag des Jahres. Das fühle ich so gar nicht. Viel länger ist immer der Tag, an dem ich meine Steuererklärung machen muss.
6: Ja, Robert Geis hier. Sonntag beginnt auch am Yachthafen in Nizza der astronomische Sommer. Das feiert man hier traditionell mit astronomischen Preisen.
7: Der längste Tag ist für uns Schweizer sehr wichtig. Da haben wir endlich genügend Zeit, das Wort Sommersonnenwendefeier zu Ende auszusprechen.
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0: 6:48 Uhr, RTL Deutschland Hit Radio.
1: Hey, morgen.
0: Anne und die Morgencrew. Ja, ich fühle mich im Moment so wie ein Marathonläufer, der langsam auf die Zielgerade einbiegt.
1: Ja.
0: Nicht, dass ich jemals einen Marathon gelaufen wäre.
2: Nee.
0: Aber das Ende kommt immer näher und die letzten Shows laufen.
1: Und bevor hier was ganz Tolles Neues startet, verabschieden wir dich natürlich gebührend und nicht nur wir, auch deine treuen Hörer.
3: Also ich muss jetzt unbedingt die Gunst der Stunde nutzen. Mein Name ist Nathalie, ich bin aus Rodu und ich habe vor 18 Jahren eine ganz olle alte Klapperkiste gefahren. Ich musste sogar durch den Kofferraum einsteigen. Und ich stand dann vor dem offenen Himmel und sagte, lieber Gott, bitte mach, dass ich an ein anderes Auto komme. Ein paar Tage später kam dann der Engel Arno. Arno verkündete, es wird ein Auto verlost. Ich rief an, kam durch und habe die ganze Woche um dieses Auto gekämpft, beziehungsweise tagtäglich verteidigt und an einem Freitag dann gewonnen. Und bin heute noch dankbar. Und Arno, ich wünsche dir alles Gute. Dankeschön.
0: Nathalie, vielen Dank für die Nachricht. Ja. Das freut mich sehr. Und ich gucke jetzt mal, wo meine Engelsflügel sind.
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5: Ich bin Benjamin Herrmann. Guten Morgen. Heute wird in ganz Deutschland bei IKEA gestreikt. Die Gewerkschaft Verdi hat im Tarifkonflikt im Handel dazu aufgerufen, dass Mitarbeiter nicht arbeiten gehen sollen. Schwerpunkt sind dabei diesmal nicht die Supermärkte, sondern die schwedische Möbelhauskette. Jan-Henner Reitze.
6: Milliardenumsätze, aber beim Personal komme davon so gut wie nichts an, gerade bei IKEA kritisiert Verdi. Das Möbelhaus stehe wirtschaftlich gut da, plane aber dennoch Stellen zu streichen. Die Gewerkschaft geht davon aus, dass sich in mehr als der Hälfte der deutschlandweit 54 IKEA-Filialen Mitarbeitende am Streik beteiligen. Das Unternehmen und auch der Handelsverband erwarten dennoch keine größeren Auswirkungen für Kunden, so wie es auch schon bei anderen Streikaktionen in dem laufenden Tarifkonflikt war.
5: Pyrotechnik ist doch ein Verbrechen, sagen einige Politiker auf der noch laufenden Innenministerkonferenz. Dort wird aktuell unter anderem über die Sicherheit bei Fußballspielen gesprochen. Sachsens Innenminister Armin Schuster hat sich jetzt unter anderem klar für personalisierte Tickets bei Spielen ausgesprochen. Dirk Zeitler kennt die Details.
7: Schuster will beim Dauerthema Pyrotechnik weiterkommen und zunächst in Pilotprojekten mit einigen Vereinen personalisierte Tickets ausgeben. Er argumentiert, Stadionverbote macht nur Sinn, wenn man sie auch kontrollieren kann. Hessens Innenminister Poseck macht sich ebenfalls für ein konsequentes Verbot von Pyrotechnik stark. Von einer Pflicht, nur noch Tickets, auf denen der Name steht, auszugeben, hält er aber nichts. Befeuert haben die Debatte schwere Ausschreitungen im Zweitligaspiel zwischen Dynamo Dresden und Hertha BSC.
5: Die Straße von Hormuz ist wieder offen, bisher trauen sich aber nur wenige Schiffe durch die Meerenge. Der Verband Deutscher Reeder meldet, dass nicht die üblichen mehr als 100 Schiffe pro Tag durchfahren, sondern nur einstellige bis niedrige zweistellige Zahlen registriert werden. Viele wollen erst durch die Straße fahren, wenn es wirklich zu 100% sicher ist. Aktuell werden abgelegte Minen im Wasser wieder rausgesammelt. Heißt also, mit der Lieferung von Öl könnte es noch eine Weile stocken und die Preise, zum Beispiel an den Tankstellen, nur sehr, sehr langsam weiter fallen. DM ruft die Babylöffel seiner Eigenmarke Baby Love wegen Erstickungsgefahr zurück. Konkret geht es um Esslernlöffel. Da allerdings nicht genau gesagt werden kann, welche der Löffel genau betroffen sind, empfiehlt die Drogeriekette, alle Löffel dieser Art zurückzubringen. Laut DM können sie kleine Teile verlieren, was für Babys und Kleinkinder zur Erstickungsgefahr werden kann. Die Rückgabe ist in allen DM-Märkten möglich. Auch ohne Kassenbon gibt es den Kaufpreis zurück. 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
8: RTL Wetter. Für Luxemburg, Trier, die Eifel und das Saarland. Schönen guten Morgen. Heute wird es hochsommerlich bis schwülheiß. Nach einem meist sonnigen Start bilden sich ab dem Nachmittag Quellwolken. Örtlich entwickeln sich Schauer und teils kräftige Gewitter. Dabei sind lokal Starkregen, Sturmböen und Hagel möglich. Die Höchstwerte liegen zwischen 33 und 37 Grad. Morgen am Samstag hält das sehr warme bis heiße Sommerwetter an. Neben längeren sonnigen Abschnitten ziehen zeitweise Wolken durch. Die Höchsttemperatur liegt zwischen 30 und 35 Grad. Und der RTL-Verkehrsreport. A1 Saarbrücken Richtung Trier zwischen Illingen und Eppelborn. In beiden Richtungen wird gebaut. Hier ist die linke Spur blockiert. A6 Metz Saarbrücken Richtung Kaiserslautern. Auf der Krumbachtalbrücke kommt es in beiden Richtungen wegen Brückenarbeiten zu Verzögerungen. A60 Lüttich Richtung Wittlich zwischen Rastplatz Steinebrück und Winterspelt. Hier befindet sich auf der linken Spur eine Baustelle. Weiterhin eine gute und sichere Fahrt.
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2: 7 Uhr, Arno und die Morgencrew, Deutschlands lustigste Morgensendung. Die Finalshows. Und die erste Woche ist schon fast vorbei. Die Crew hat sich hier schon im Studio versammelt, weil anscheinend eine große Überraschung auf mich
3: wartet.
2: Ich denke, die Hörer sind mindestens genauso gespannt wie ich.
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0: 97.9 RTL, Deutschlands Hitradio, Arno und die Mäuse. Das Finale, die finalen Shows. Was ist hier los? Also ich beschreibe mal, was man nicht sehen kann im Radio. Ja. Hier steht, glaube ich, die komplette Crew im Studio.
1: Alle
0: das ist
1: da!
0: Aber ihr wisst schon, ich bin auch eine Woche da.
2: Ja, aber um das mal stellvertretend für die Crew zu sagen, nächsten Freitag wird hier noch viel mehr los sein. Deswegen haben wir uns gedacht, damit diese Überraschung, die wir jetzt haben, nicht vollkommen untergeht nächste Woche, machen wir die einfach heute. Packen wir die aus und hier stehen jetzt so viele rum. Ja. Und ich finde, jetzt kann aber jemand anders hier irgendwas sagen. Was ist denn los?
3: Ja, ich sag mal was.
2: Ja, bitte.
3: Arno, nicht nur die Crew und die Hörer sagen jetzt bye-bye die nächsten Tage. Auch Stars, mit denen du jahrelang zusammengearbeitet hast, die du teilweise als Newcomer im Radio vorgestellt hast, okay, aus denen dann teilweise richtig große Stars geworden sind. Es kommt die Tage vielleicht auch noch jemand ins Studio. Ich spoilere jetzt nicht zu viel. Und,
2: ja,
3: und aber auch andere Prominente, die wollen dich auch so feiern, wie sie es am besten können, wie sie Emotionen am besten ausdrücken können, nämlich musikalisch.
2: Mark Forster, der hat ja gerade family-technisch ganz schön viel zu tun. Deswegen ist ihm das sehr hoch anzurechnen. Der will sich das nämlich nicht nehmen lassen, seinen allergrößten Hit für dich umzutexten. Arno, bist du bereit?
0: Ja, klar.
2: Au revoir für die Legends. Für dich, Arno. Hier ist Mark Forster.
3: Ja.

0: Gänsehaut.
1: Wir auch.
2: Oh, ist das schön.
0: Ja. Mann. Hier ist, hat er wirklich selber gesungen?
1: Na klar. Ja.
3: Zu 100%.
1: Keine KI.
0: Wahnsinn. Marc, vielen Dank. Bin sprachlos.

0: Ray, Where's My Husband, RTL Deutschland, Zit Radio, Anna und die Morgenkrumm Freitag. Das war ja eine Nacht. Schlafen war da schwer. Ja. Lag nicht daran, dass wir vor unserem Fotoshooting aufgeregt waren, sondern es war warm, ne?
1: Ja, richtig.
0: Das heißeste Wochenende des Jahres liegt angeblich vor uns.
1: Tja, für einige Teile Deutschlands gibt's amtliche Hitzewarnung. Am allerwärmsten wird's am Oberrhein, da können wir wirklich die 40-Grad-Marke knacken. Und dafür kann's aber auch zwischendurch gewittern. Das heißt, es kühlt sich dann immer wieder so ein bisschen ab.
0: Das heißt, auf der Arbeit gibt's heute öfter Trinkpausen als bei der WM.
1: Wahrscheinlich, ja.
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3: Ich bin Benjamin Herrmann. Guten Morgen. Heute wird in ganz Deutschland bei IKEA gestreikt. Die Gewerkschaft Verdi hat im Tarifkonflikt im Handel dazu aufgerufen, dass Mitarbeiter nicht arbeiten gehen sollen. Schwerpunkt sind dabei diesmal nicht die Supermärkte, sondern die schwedische Möbelhauskette. Jan-Henner Reitze.
4: Milliardenumsätze, aber beim Personal komme davon so gut wie nichts an, gerade bei IKEA kritisiert Verdi. Das Möbelhaus stehe wirtschaftlich gut da, plane aber dennoch Stellen zu streichen. Die Gewerkschaft geht davon aus, dass sich in mehr als der Hälfte der deutschlandweit 54 IKEA-Filialen Mitarbeitende am Streik beteiligen. Das Unternehmen und auch der Handelsverband erwarten dennoch keine größeren Auswirkungen für Kunden, so wie es auch schon bei anderen Streikaktionen in dem laufenden Tarifkonflikt war.
3: Der Iran-Deal ist ein großer Schritt nach vorn. So bewertet Bundeskanzler Friedrich Merz das Rahmenabkommen zwischen den USA und dem Iran. Vor dem Treffen von Staats- und Regierungschefs der EU hat Merz vor allem das Schweigen der Waffen und die Öffnung der Straße von Hormuz als positiv bezeichnet. Dirk Zeitler.
5: Und damit das auch so bleibt, kann Deutschland einen Beitrag leisten, etwa bei der Minenräumung. Dazu braucht es ein Mandat des Bundestags, betont Merz. Und das werde in Ruhe in Deutschland beraten werden, auch im Lichte der Entwicklungen der nächsten Tage. Nach der Verkündung des Abkommens zwischen den USA und dem Iran hat US-Vizepräsident Vance den offiziellen Beginn der nächsten Verhandlungsphase verkündet. Innerhalb von 60 Tagen sollen Streitpunkte wie die Zukunft des iranischen Atomprogramms geklärt werden.
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3: Heute geht es für die deutsche Fußballnationalmannschaft nach Toronto. Dort wartet morgen dann im zweiten WM-Gruppenspiel die Elfenbeinküste. Vor dem Abflug absolviert das Team aber noch das Abschlusstraining im WM-Quartier in Winston-Salem. Und von dort berichtet für uns Thomas Bremser.
6: Ja, das Wichtigste, alle sind weiterhin fit. Auch Manuel Neuers Wadeheld. Den habe ich gestern auf dem Weg zum Training gesehen. Da ist er mit dem Fahrrad durch den Park gefahren, hat Kopfhörer getragen und nett gegrüßt. Danach auf dem Weg zur Pressekonferenz hat er mit mehreren US-Amerikanern Selfies gemacht. Die waren total aus dem Häuschen. Und danach ist er direkt wieder aufs Rad gestiegen zum Hotel. Neuer ist wirklich froh über sein Comeback hier und glaubt an den Titel.
7: Ich traue es der Mannschaft auf jeden Fall zu, sonst wäre ich nicht hier.
6: Die WM soll dann aber auch sein letztes Turnier gewesen sein mit dem DFB. Zumindest hört sich so an.
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8: RTL Wetter. Für Luxemburg, Trier, die Eifel und das Saarland. Schönen guten Morgen. Heute wird es hochsommerlich bis schwül heiß. Nach einem meist sonnigen Start bilden sich ab dem Nachmittag ein paar Quellwolken. Örtlich entwickeln sich Schauer und teils kräftige Gewitter. Die Höchsttemperatur liegt zwischen 33 und 37 Grad. Morgen am Samstag hält das sehr warme bis heiße Sommerwetter an. Neben längeren sonnigen Abschnitten ziehen zeitweise Wolken durch. Die Höchsttemperatur erreicht 30 bis 35 Grad. Und jetzt der RTL-Verkehrsreport. Vorsicht auf der A1 Richtung Luxemburg-Stadt in Höhe der Auffahrt Flachsweiler. Da liegt ein totes Wildschwein auf der Fahrbahn. Vorsicht. Und dann rüber ins Saarland auf die A8 Saarlouis-Luxemburg. Auf der Moseltalbrücke ist in beiden Richtungen wegen Brückenarbeiten jeweils nur eine Spur frei. Den kompletten Verkehrsservice gibt's online über rtlradio.de. Weiterhin eine sichere Fahrt.
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1: 7:26, 4 Minuten vor 7:30.

RTL Deutschlands Hitradio Arno und die Morgen. Egal ob Gartenpartys, Freibad oder Chillen im Park, es wird heiß dieses Wochenende. Ja. Also nicht wundern, wenn das Spaghetti-Eis getrunken werden wird.

0: 7.36 Uhr, RTL, Deutschland, Hitradio. Abend, die Morgencrew mit Taylor Swift, Blank Space. Willkommen im Hitzewochenende. Ja. Morgen geht's bei der WM, dann gegen die Elfenbeinküste.
1: Ach ja.
0: Kennt hier irgendwer den Spitznamen der Mannschaft von der Elfenbeinküste?
1: Klares Nein.
2: Die Elfenbeiner.
1: Die Elfis.
0: Also viele Teams haben ja Spitznamen. Die Niederländer sind die Oranjes, ja, die stimmt. Engländer die Free Lions. Ecuador letzte Woche, da haben wir die Blue Wave gespielt. Mhm. Und die Elfenbeinküste, das sind die Elefanten. Ja, hätte man drauf kommen können.
2: Ja, macht Sinn.
1: Naja,
0: aber
1: ja, ich weiß nicht.
0: Wer sind die blauen Samurai?
1: Die blauen Samurai?
0: Weil die Trikots blau sind.
2: Verena, die blauen Samurai.
1: Die blauen Samurai, die... Ach so!
2: Japan.
1: Aber
0: wer sind die Bravehearts?
3: Da könnte man drauf kommen, wenn man den Film gesehen hat.
0: Schottland.
1: Ja, Schottland, ja, Mann!
0: Okay, ich habe noch die Los Cafeteros. Die Kaffeebauern.
1: Die Kaffeebauern, was weiß ich denn?
0: Kolumbien.
2: Ja, du kannst. Verena ist noch nicht
1: was. Was, wer?
0: Die Löwen vom Atlas.
1: Die Löwen vom Atlas.
2: Das ist
1: Atlas.
2: Dieses Buch, ne?
0: Atlasgebirge.
2: Atlas. Ach so.
0: Welches Land liegt
1: Hause.
0: Da? Marokko.
1: Ja, so.
2: Marokko.
1: Ja.
0: Dann haben wir noch die grünen Falken.
1: Boah. Grüne
0: ich
1: Falken.
0: Weiß nicht, in welchem Land sind Falken?
1: Was sind denn Falken?
2: Weißt du, mit welcher Überheblichkeit Vögel. Ari Fußball, Fußballthemen beackert.
0: Saudi-Arabien.
1: Sehr geografisch orientiert, okay. Das ist nicht so mein Schaut Thema.
2: Die arabischen Länder haben die
0: Also
2: Falken.
0: In diesem Sinne, morgen 22 Uhr spielt die Mannschaft gegen die Elefanten und alle Infos am Montag in der Morgencrew.
1: Jetzt Buhan Yilmaz, verrücktes Telefon.
4: Ja, hallo?
5: Ja, eine sommerhafte Morgenwünsche. Hallo.
4: Guten Tag.
5: Wie geht's? Alle Ordnung?
4: Ja.
5: Ja.
4: Hilfner.
5: Ja, ich wollte meinen Namen vielleicht erst einmal nicht sagen, vielleicht in der Lauf von der Gespräch. Ich hoffe, ist für Sie Ordnung.
4: Ja, ne, warum jetzt? Ne?
5: Wollte ich mich bei Sie geschuldigt machen. Mein Schwager Orhan ist der Schuldige. Ich habe damit vom Prinzip nichts zu tun. Ich wusste davon wirklich nicht. Also mir tut er leid, ja?
4: Ja, Entschuldigung, erstmal angenommen.
5: Dankeschön. Ich habe indirekt, also wirklich nur indirekt, mit der Verschiebung von ihrer Weber-Gasgrill zu tun.
4: Ah, jetzt wird's interessant.
5: Warum?
4: Ja, na, weil mein Gasgrill geklaut wurde.
5: Und zwar wollten wir so eine vielleicht gerillte Massaker machen, also schöne Kotelett-Party. Und dummerweise hatte ich Grill bestellt, der kommt aber erst nächste Woche an, also viel zu spät.
4: Ja, und da haben sie sich gedacht, sie klettern bei mir über den Zaun und klauen hier meinen Gasgrill oder was?
5: Da bleiben sie.
4: Rennen oder wollen Sie mir wirklich gerade erzählen, dass ich ja indirekt da was mit zu tun habe, meinen Gasgrill zu klauen?
5: Vielleicht mal große Luft holen, Nase ein, Mund aus und so.
4: Luft holen?
5: Ja, mein Schwager hatte nämlich große Fresse gehabt, hat er gesagt, Mensch, Bruder, kein Problem, heute Nacht habe ich sowieso das schon einen im Auge, der hole ich heute Nacht.
4: Den klauen wir mal, na klar, da klettern wir über den Zaun und klettern und klauen hier einen 35 Kilo Gasgrill, den tragen wir da über den Zaun.
5: Können Sie schweißen oder kennen Sie einen, der schweißen kann?
4: Sagen Sie mal, was wollen Sie mir denn sagen?
5: Wir haben so eine Flaschen Raki genimmt, ja. Dann wollte ich vom Dach auf die Poolschippe bringen. Habe ich natürlich nicht der Pool, sondern den Grill erwischt. Und der hat jetzt zwei Stück Teile quasi, genau in die Mitte.
4: Das Ding hat 1200 Euro gekostet. Wenn das Ding im Arsch ist, dann stellen Sie mir da einen neuen hin oder bezahlen mir den. Das ist mir scheißegal.
5: Na, können Sie nicht schweißen einfach? Bisschen und dann mit Sprühdose matt schwarz?
4: Arsch oder was? Ich schweiße jetzt hier meinen 1200 Euro Gasgrill wieder zusammen.
5: Wie?
4: Haben hier über Nacht?
5: Oder soll ich dem schweißen?
4: Die Nummer, dann hole ich mir den Grill ab, dann gucken wir uns den mal an und dann reden wir nochmal drüber, ob wir den nicht schweißen können.
5: Die Nummer von Jana oder meine?
4: Wie Jana.
5: Hier ist der Radio, vergerückter Telefon, hallo.
4: Oh, Alter, ja.
5: Eine schlechte Nachricht, Grill immer noch weg. Gute ist der, Jana hat eine neue bestellt, ist unterwegs, ja?
4: Ja, viel Spaß.

0: 7.43 Uhr, noch 17 Minuten bis 8.
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0: 14 Minuten vor 8, 7.46 Uhr.
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0: 9 Minuten vor 8.
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0: Guten Morgen an unsere Kollegin Mareike.
2: Hallo. Mareike, hallo.
0: Mareike, wenn du im Studio bist bei Agathe Bauer, gibt es immer einen Robbie Williams Song.
2: Eine besondere
0: hast du dieses Mal?
2: Ja, den wundervollen 9-to-5 Song. Dann, sag mal, wo singt Robbie Deutsch?
3: Das singt immer noch nicht mal rein.
0: Ist übrigens ein Cover von Dolly Parton. Aber okay, wo ist die Stelle?
2: Ein kleiner Zungenbrecher. Bei 41 Sekunden singt er: Der Fuchs sagt's mir.
0: Aha. Der Fuchs sagt's mir.
2: Ja.
0: Na gut, Robbie und der Fuchs und Mareike. Ja, danke für den Agathe Bauer Song.
2: Danke dir. Gerne.
3: Wenn du auch irgendwo eine deutsche Stelle hörst, dann schick sie uns auf Insta oder per WhatsApp 030 884 8484.
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4: Ich bin Benjamin Herrmann. Guten Morgen. Heute wird in ganz Deutschland bei IKEA gestreikt. Die Gewerkschaft Verdi hat im Tarifkonflikt im Handel dazu aufgerufen, dass Mitarbeiter nicht arbeiten gehen sollen. Schwerpunkt sind dabei diesmal nicht die Supermärkte, sondern die schwedische Möbelhauskette. Jan-Henner Reitze.
5: Milliardenumsätze, aber beim Personal komme davon so gut wie nichts an. Gerade bei IKEA kritisiert Verdi. Das Möbelhaus stehe wirtschaftlich gut da, plane aber dennoch Stellen zu streichen. Die Gewerkschaft geht davon aus, dass sich in mehr als der Hälfte der deutschlandweit 54 IKEA-Filialen Mitarbeitende am Streik beteiligen. Das Unternehmen und auch der Handelsverband erwarten dennoch keine größeren Auswirkungen für Kunden, so wie es auch schon bei anderen Streikaktionen in dem laufenden Tarifkonflikt war.
4: Pyrotechnik ist doch ein Verbrechen, sagen einige Politiker auf der noch laufenden Innenministerkonferenz. Dort wird aktuell unter anderem über die Sicherheit bei Fußballspielen gesprochen. Sachsens Innenminister Armin Schuster hat sich jetzt unter anderem klar für personalisierte Tickets bei Spielen ausgesprochen. Dirk Zeitler kennt die Details.
6: Schuster will beim Dauerthema Pyrotechnik weiterkommen und zunächst in Pilotprojekten mit einigen Vereinen personalisierte Tickets ausgeben. Er argumentiert, Stadionverbote macht nur Sinn, wenn man sie auch kontrollieren kann. Hessens Innenminister Poseck macht sich ebenfalls für ein konsequentes Verbot von Pyrotechnik stark. Von einer Pflicht, nur noch Tickets, auf denen der Name steht, auszugeben, hält er aber nichts. Befeuert haben die Debatte schwere Ausschreitungen im Zweitligaspiel zwischen Dynamo Dresden und Hertha BSC.
4: Die Straße von Hormuz ist wieder offen, bisher trauen sich aber nur wenige Schiffe durch die Meerenge. Der Verband Deutscher Reeder meldet, dass nicht die üblichen mehr als 100 Schiffe pro Tag durchfahren, sondern nur einstellige bis niedrige zweistellige Zahlen registriert werden. Viele wollen erst durch die Straße fahren, wenn es wirklich zu 100% sicher ist. Aktuell werden abgelegte Minen im Wasser wieder rausgesammelt. Heißt also, mit der Lieferung von Öl könnte es noch eine Weile stocken und die Preise, zum Beispiel an den Tankstellen, nur sehr, sehr langsam weiter fallen. DM ruft die Babylöffel seiner Eigenmarke Baby Love wegen Erstickungsgefahr zurück. Konkret geht es um Esslernlöffel. Da allerdings nicht genau gesagt werden kann, welche der Löffel genau betroffen sind, empfiehlt die Drogeriekette, alle Löffel dieser Art zurückzubringen. Laut DM können sie kleine Teile verlieren, was für Babys und Kleinkinder zur Erstickungsgefahr werden kann. Die Rückgabe ist in allen DM-Märkten möglich. Auch ohne Kassenbon gibt es den Kaufpreis zurück. 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
7: RTL Wetter. Für Luxemburg, Trier, die Eifel und das Saarland. Schönen guten Morgen. Heute wird es hochsommerlich bis schwül heiß. Nach einem meist sonnigen Start bilden sich ab dem Nachmittag ein paar Quellwolken. Örtlich entwickeln sich Schauer und teils kräftige Gewitter. Die Höchsttemperatur liegt zwischen 33 und 37 Grad. Morgen am Samstag hält das sehr warme bis heiße Sommerwetter an. Neben längeren sonnigen Abschnitten ziehen zeitweise Wolken durch. Die Höchsttemperatur erreicht 30 bis 35 Grad.
3: Und jetzt der RTL-Verkehrsreport. Vorsicht, 6 Kilometer Stau auf der A1 Richtung Luxemburg-Stadt, Höhe Kirchberg. Hier steht ein defekter LKW auf der rechten Spur. Ein defektes Fahrzeug auf der A13 Richtung Pétange zwischen Tunnel Élorange und dem Tunnel Assen. Dann hat es einen Unfall gegeben am Kreisverkehr Irgöttchen. An der Auffahrt für auf die A1 in Richtung Trier. Die Auffahrt ist hier auch bis auf Weiteres gesperrt.
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13: 3 Minuten vor 8, 7:57 Uhr.
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0: Kamrad, Hug Yourself, hier ist RTL-Deutschland-Hit-Radio. Anna Morgen. Und die Morgencrew. Kurz vor der ersten Hitzewelle des Jahres, dazu noch Deutschland gegen die Elfenbeinküste.
1: Auch noch.
0: Es wird ein tolles Wochenende. Und apropos WM, ich habe gestern eine weitere Kuriosität gelesen. Im Stadion gibt's ein Knutschverbot.
1: Das ist verrückt.
0: Wenn du als Zuschauer bei der WM bist und ein Spiel guckst, dann darfst du auf der Tribüne nicht knutschen.
1: Also echt.
0: Was soll das die Frage sein? Ist, alles darüber hinaus ist dann wieder erlaubt?
1: Ja, die FIFA spricht von inappropriate displays of affection, übersetzt unangemessene Liebesbekundung in der Öffentlichkeit.
2: Aber hat das mit der USA zu tun? Weil ich weiß, ich war mal in den USA und bin auf der Straße wirklich angeschrien worden von irgendwelchen Frauen, weil wir uns geküsst haben.
1: Tatsächlich?
2: Meine Freundin und ich. Ach. Das ist da nicht so, da sind die sehr prüde.
0: Also so ein Küsschen ist laut FIFA erlaubt, also kein intensives Knutschen, aber wie will man das jetzt definieren? Also da verschmelzen die Grenzen doch im wahrsten Sinne des Wortes.
2: Die Grenzen und die Lippen.
0: Was ist Küssen, was ist Knutschen? Und jetzt stell dir mal vor, wir werden Weltmeister und Annika Neuer rennt aufs Spielfeld und gibt Manuel Neuer einen dicken Knutscher.
1: Oh.
0: Ja. Dann haben beide sofort Stadionverbot.
1: Ja, ja.
0: Also Knutschverbot im Stadion, da gibt's auf jeden Fall eine passende Halbzeithymne.
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0: Udo Lindenberg und der Apache Komet, Arno und die Morgen-Crew. Die Trends zum Start ins Wochenende jetzt von Verena.
1: Erdbeben in Norwegen und auch daran ist im Grunde die Fußball-WM schuld. Genauer gesagt Erling Haaland, der im Spiel Norwegen gegen Irak 2 Tore geschossen hat. Weil nämlich genau in den Momenten, in denen die Tore gefallen sind, hat die Erdbebenwarte in Bergen in Norwegen klare Erdbebensignale registriert. Das heißt, die Fans haben einfach überall gleichzeitig so krass gejubelt und gefeiert, dass da im wahrsten Sinne des Wortes die Erde gebebt hat. Sowas haben wir ja schon mal gesehen bei Konzerten von Taylor Swift. Mhm. Ne, da haben auch schon kleine Erdbeben sind da ausgelöst worden durch die Fans.
0: Und Taylor kommt ja noch zu einer meiner letzten Sendungen, oder?
1: Ja,
0: da freue ich mich auf Erdbeben im Sender. Habt ihr schon einen Termin jetzt? Was gibt's denn noch?
1: Schweigen. Ein McDonald's-Hack geht durchs Netz gerade. Da bestellt man eine heiße Apfeltasche und einen McFlurry ohne alles. Dann lässt man sich die Apfeltasche durchbrechen und unten in den McFlurry-Becher reinlegen. Was? Das Softeis kommt dann da oben drauf und da muss man nur noch mit dem Löffel alles zermanschen und umrühren. Und dann hat man das virale Apfeltaschen-McFlurry, das es eigentlich gar nicht gibt, aber sehr, sehr lecker ist.
2: Ich finde, es klingt lecker.
0: Klingt
1: voll
0: sehr
1: lecker.
0: Ungesund. Danke.
1: Na,
0: cool. Sonntag geballt von 8 bis 10 und Montag hier wieder um 20 nach 6.
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4: Ich bin Benjamin Herrmann. Guten Morgen. Wer dieses Wochenende mit dem Auto in den Kurzurlaub fährt, der muss eventuell viel Geduld mitbringen. Kurz vor den Sommerferien werden nämlich viele Urlauber ohne schulpflichtige Kinder zu Kurzreisen und Tagesausflügen aufbrechen, heißt es vom ADAC. Michael Bottlik.
5: Vor allem morgen Vormittag wird es voll, besonders auf den Routen in Richtung Alpen, Küste und Mittelgebirge. Worauf man bei der Fahrt in den Kurzurlaub vor allem bei dieser brütenden Hitze achten sollte, das weiß Melanie Mikulla vom ADAC.
6: Hohe Temperaturen sind nicht nur für die Fahrer, sondern auch für die Mitreisenden natürlich eine zusätzliche Belastung. Deshalb sollten ausreichend Getränke an Bord sein und auf längeren Fahrten regelmäßig Pausen eingelegt werden. Ganz wichtig, Kinder und Tiere dürfen niemals im geparkten Fahrzeug zurückgelassen werden, auch nicht für wenige Minuten. Denn die Temperaturen im Innenraum des Fahrzeugs können innerhalb kürzester Zeit lebensgefährliche Werte erreichen. Viele unterschätzen zudem, wie schnell die Sonne wandert. Auch wenn man ein Auto im Schatten geparkt hat, kann es schon kurze Zeit später dann in der prallen Sonne stehen und sich dann in kürzester Zeit stark aufheizen.
5: Die Staugefahr übrigens steigt auch durch die rund 1000 Baustellen auf den deutschen Autobahnen.
4: Die Straße von Hormuz ist wieder offen, bisher trauen sich aber nur wenige Schiffe durch die Meerenge. Der Verband Deutscher Reeder meldet, dass nicht die üblichen mehr als 100 Schiffe pro Tag durchfahren, sondern nur einstellige bis niedrige zweistellige Zahlen registriert werden. Viele wollen erst durch die Straße fahren, wenn es wirklich zu 100% sicher ist. Aktuell werden abgelegte Minen im Wasser wieder rausgesammelt. Heißt also, mit der Lieferung von Öl könnte es noch eine Weile stocken und die Preise, zum Beispiel an den Tankstellen, nur sehr, sehr langsam weiter fallen.
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4: Heute geht es für die deutsche Fußballnationalmannschaft nach Toronto. Dort wartet morgen dann im zweiten WM-Gruppenspiel die Elfenbeinküste. Vor dem Abflug absolviert das Team aber noch das Abschlusstraining im WM-Quartier in Winston-Salem. Und von dort berichtet für uns Thomas Bremser.
7: Ja, das Wichtigste, alle sind weiterhin fit. Auch Manuel Neuers Wadeheld. Den habe ich gestern auf dem Weg zum Training gesehen. Da ist er mit dem Fahrrad durch den Park gefahren, hat Kopfhörer getragen und nett gegrüßt. Danach auf dem Weg zur Pressekonferenz hat er mit mehreren US-Amerikanern Selfies gemacht. Die waren total aus dem Häuschen und danach ist er direkt wieder aufs Rad gestiegen zum Hotel. Neuer ist wirklich froh über sein Comeback hier und glaubt an den Titel.
8: Ich traue es der Mannschaft auf jeden Fall zu, sonst wäre ich nicht hier.
7: Die WM soll dann aber auch sein letztes Turnier gewesen sein mit dem DFB, zumindest hört sich so an.
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9: RTL Wetter. Für Luxemburg, Trier, die Eifel und das Saarland. Schönen guten Morgen. Am heutigen Freitag wird es nochmal hochsommerlich heiß in der Großregion. Es bilden sich am Nachmittag ein paar Quellwolken. Örtlich entwickeln sich Schauer und teils kräftige Gewitter. Meist bleibt es aber trocken mit Höchsttemperaturen zwischen 33 und 37 Grad. Morgen am Samstag hält das sehr warme bis heiße Sommerwetter an. Neben ein paar Wolken ziehen dann insbesondere am Nachmittag und Abend erneut einzelne Gewitter auf. Die Temperaturen erreichen 30 bis 35 Grad.
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9: RTL Verkehrsreport. Vorsicht, Behinderungen nach einem Unfall am Kreisverkehr Irrgärtchen an der Auffahrt für auf die A1 Richtung Trier. Hier ist die Auffahrt blockiert. 3 Kilometer Rückstau bis Sandweiler. Dann geht es auf die A8 Neunkirchen Richtung Luxemburg zwischen Friedrichshain-Bildstock und Merzig. Hier steht ein defekter PKW. Gute Fahrt.
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Tame Impala und Jenny mit Dracula, Arno und die Morgencrew, die finalen Shows. Und ja, ich werde richtig sentimental, wenn ich durch unsere Archive so gehe. Erinnert ihr euch noch an Carla with a K von den Hooters?

0: Das ist sehr schön. Ich habe den Song geliebt. Ja, Carla with the K von den Beatles.
1: Das war 1987. Ich habe nachgeschaut.
0: Ich liebe es immer noch.
1: Ist ja okay.
2: Ist auch schön.
0: Das ist toll, dass du das nochmal neu gemacht hast. Danke.
2: Und unser Studio-Handy platzt hier sowieso schon die ganze Zeit. Schuld ist ja ein Song, den wir heute Morgen für Arno gespielt haben. Mark Forster hat seinen großen Hit Au Revoir für dich umgetextet.
3: Ja, super.
2: Und nicht nur Arno hat das berührt. Morgencrew-Hörerin Lisa schreibt zum Beispiel, ich bin eindeutig zu nah am Wasser gebaut für eure Aktionen. Der Song ist so cool. Dann würde ich sagen, wir hören ihn unbedingt nochmal, oder? Das wäre ja wirklich schade. Es war der einzige Moment, glaube ich, in dem Arno hier sprachlos war. Von daher, das sollten wir nochmal ausnutzen.
0: Ja, also wir sollten ihn noch ein paar Mal spielen. Ja. Dann verschwindet er ja forever. Ja? Mark Forster, 509, machen wir es nochmal.
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5: Hi, ihr Cuties. 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
7: So, ihr Überbewerteten, was kann ich heute gegen euch tun?
5: 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Mich!
7: Tja, ihr Instagrazien, diese sogenannten Investoren holen da ihr Kleingeld aus dem Handschuhfach und stecken das in Probleme, die man nur ohne Putzfrau hat. Lächerlich.
5: Und diese Rich People sitzen da seit Jahren zusammen und haben nie ein Einzeldate. Was für eine boring Dating-Show.
7: Na, allein der Titel, Die Höhle der Löwen. Wer die verwirrten Tiere aus der Savanne holt und in ein Loch steckt, der hat noch nicht mal das Businessmodell vom Zoo verstanden.
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7: Naja, das Notwendigste war noch nicht dabei. Eine App, mit der man die Familie stummschalten kann.
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0: Minuten nach 8:30, 8:41 Uhr.
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0: 8:49, Lola Young, Messi, hier ist RTL, Deutschland, Radio Arno und die Morgencrew, die finalen Shows. Im Einzelhandel gibt es heute wieder bundesweite Warnstreiks. Oh. Bei dem Wetter ist sogar Streiken anstrengend.
1: Die Streiks betreffen heute vor allem IKEA. In mehr als der Hälfte der IKEA-Einrichtungshäuser in Deutschland wird heute gestreikt.
0: Ah. IKEA versucht, die Auswirkungen der Streiks für die Kunden so gering wie möglich zu halten. Am wichtigsten ist da natürlich, dass der Hotdog-Stand besetzt
1: wird. Ja, natürlich.
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3: Ich bin Benjamin Herrmann. Guten Morgen. Viele Menschen sparen, vor allem bei Kleidung, Restaurants, Cafés und Bars. Das zeigt eine neue Umfrage im Auftrag des Preisvergleichsportals Idealo. Tine Klimach.
4: Viele Verbraucher wägen Ausgaben derzeit gründlich ab und schieben Anschaffungen auf. Auf neue Klamotten oder Accessoires wird am meisten verzichtet, genauso wie auf Elektronik. Und nach wie vor wird auch bei Lebensmitteln gespart. Das haben über 30% der Befragten angegeben. Es werden dazu Preise verschiedener Anbieter verglichen, Sonderangebote gekauft und dazu Rabattcodes benutzt. Mehr als die Hälfte der Befragten geht weniger essen, aber auch auf Kinobesuche und Konzerte wird verzichtet. Laut Umfrage wird am häufigsten für Urlaube und Reisen gespart und viele legen Geld für die Altersvorsorge beiseite.
3: Für das umstrittene Sparpaket der Krankenkassen wird es jetzt richtig eng. Es gibt nicht nur immer mehr Kritik an den Sparmaßnahmen, die Abstimmung darüber wurde jetzt auch noch verschoben. Eigentlich soll das Paket noch vor der Sommerpause beschlossen werden. Jan-Henne Reitzer.
5: Bei so einer wichtigen Entscheidung gehe Sorgfalt vor Schnelligkeit, heißt es von Union und SPD. Damit bleibt aber auch mehr Zeit für das Gezerre um die Reform, mit der eigentlich niemand zufrieden ist. Die Pharmabranche droht, weniger in Deutschland zu investieren. Ärzte klagen, ihre Arbeit würde sich noch weniger lohnen. Patienten sollen mehr zuzahlen, die Mitversicherung von Ehepartnern soll eingeschränkt werden. Und die Krankenkassen sagen schon, das Sparpaket reiche nicht aus, um beim Thema längerfristig für Ruhe zu sorgen.
3: Die Straße von Hormuz ist wieder offen, bisher trauen sich aber nur wenige Schiffe durch die Meerenge. Der Verband Deutscher Reeder meldet, dass nicht die üblichen mehr als 100 Schiffe pro Tag durchfahren, sondern nur einstellige bis niedrige zweistellige Zahlen registriert werden. Viele wollen erst durch die Straße fahren, wenn es wirklich zu 100% sicher ist. Aktuell werden abgelegte Minen im Wasser wieder rausgesammelt. Heißt also, mit der Lieferung von Öl könnte es noch eine Weile stocken und die Preise, zum Beispiel an den Tankstellen, nur sehr, sehr langsam weiter fallen. DM ruft die Babylöffel seiner Eigenmarke Baby Love wegen Erstickungsgefahr zurück. Konkret geht es um Esslernlöffel. Da allerdings nicht genau gesagt werden kann, welche der Löffel genau betroffen sind, empfiehlt die Drogeriekette, alle Löffel dieser Art zurückzubringen. Laut DM können sie kleine Teile verlieren, was für Babys und Kleinkinder zur Erstickungsgefahr werden kann. Die Rückgabe ist in allen DM-Märkten möglich. Auch ohne Kassenbon gibt es den Kaufpreis zurück. 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
6: Für Luxemburg, Trier, die Eifel und das Saarland. Schönen guten Morgen. Am heutigen Freitag wird es nochmal hochsommerlich heiß in der Großregion. Es bilden sich am Nachmittag ein paar Quellwolken. Örtlich entwickeln sich Schauer und teils kräftige Gewitter. Meist bleibt es aber trocken mit Höchsttemperaturen zwischen 33 und 37 Grad. Morgen am Samstag hält das sehr warme bis heiße Sommerwetter an. Neben ein paar Wolken ziehen dann insbesondere am Nachmittag und Abend erneut einzelne Gewitter auf. Die Temperaturen erreichen 30 bis 35 Grad. RTL Verkehrsreport. Vorsicht, Behinderungen nach einem Unfall am Kreisverkehr Irrgärtchen an der Auffahrt für auf die A1 Richtung Trier. Hier ist die Auffahrt blockiert. 3 Kilometer Rückstau bis Sandweiler. Dann geht es auf die A8 Neunkirchen Richtung Luxemburg zwischen Friedrichsthal, Bildstock und Merzig. Hier steht ein defekter PKW. Gute Fahrt.
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1: 8:56 Uhr, 4 Minuten vor 9.

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2: 9 Uhr, Anno und die Morgencrew, Morgen. Deutschlands lustigste Morgensendung. Morgen. Die letzten Shows, das Finale. Und heute Morgen hat die Redaktion mich wirklich überrascht. Das war total krass. Ja. Hörst du gleich nochmal, müssen wir nochmal spielen in wenigen Minuten.
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0: 9:08 RTL, Deutschlands Hitradio. Anna und die Morgencrew, die finalen Shows. Und heute Morgen gab es einen Radiomoment, bei dem ich erst dachte, die Crew will mal wieder Gags machen. Und am Ende wurde ich dann doch sprachlos.
1: Weil so viele angerufen und geschrieben haben, hier nochmal die Überraschung.
0: Deutschlands Hitradio, Anna und die Morgencrew. Das Finale, die finalen Shows. Was ist hier los? Also ich beschreibe mal, was man nicht sehen kann im Radio. Ja. Hier steht, glaube ich, die komplette Crew im Studio.
2: Alle da! Wahnsinn.
0: Aber ihr wisst schon, ich bin auch eine Woche da.
1: Ja, aber um das mal stellvertretend für die Crew zu sagen, nächsten Freitag wird hier noch viel mehr los sein. Deswegen haben wir uns gedacht, damit diese Überraschung, die wir jetzt haben, nicht vollkommen untergeht nächste Woche, machen wir die einfach heute. Ja. Packen wir die aus und hier stehen jetzt so viele rum. Ja. Und ich finde, jetzt kann aber jemand anders hier irgendwas sagen. Was ist denn los?
3: Ja, ich sag mal was.
1: Ja, bitte.
3: Arno, nicht nur die Crew und die Hörer sagen jetzt bye-bye die nächsten Tage. Auch Stars, mit denen du jahrelang zusammengearbeitet hast, die du teilweise als Newcomer im Radio vorgestellt hast, okay, aus denen dann teilweise richtig große Stars geworden sind. Es kommt die Tage vielleicht auch noch jemand ins Studio. Ich spoilere jetzt nicht zu viel. Und aber auch andere Prominente, die wollen dich auch so feiern, wie sie es am besten können, wie sie Emotionen am besten ausdrücken können, nämlich musikalisch.
1: Mark Forster, der hat ja gerade family-technisch ganz schön viel zu tun. Deswegen ist ihm das sehr hoch anzurechnen. Der will sich das nämlich nicht nehmen lassen, seinen allergrößten Hit für dich umzutexten, Arno. Bist du bereit?
0: Ja, klar.
1: Au revoir für die Legend. Für dich, Arno. Hier ist Mark Forster. Yes,

0: Ich hab Gänsehaut.
1: Wir auch.
2: Oh, so schön. Ja.
0: Mann. Hier ist, hat er wirklich selber gesungen?
1: Na klar.
3: Ja.
1: Zu 100%.
3: Keine KI.
0: Wahnsinn. Marc, vielen Dank. Ich bin sprachlos. Deutschland.

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0: RTL Deutschlands Hitradio, Arno und die Morgencrew. Ja, ich fühle mich im Moment so wie ein Marathonläufer, der langsam auf die Zielgerade einbiegt. Ja. Nicht, dass ich jemals einen Marathon gelaufen wäre.
1: Nee.
0: Aber das Ende kommt immer näher und die letzten Shows laufen.
2: Und bevor hier was ganz Tolles Neues startet, verabschieden wir dich natürlich gebührend und nicht nur wir, auch deine treuen Hörer.
3: Also ich muss jetzt unbedingt die Gunst der Stunde nutzen. Mein Name ist Nathalie, ich bin aus Rodu und ich habe vor 18 Jahren eine ganz olle alte Klapperkiste gefahren. Ich musste sogar durch den Kofferraum einsteigen. Und ich stand dann vor dem offenen Himmel und sagte, lieber Gott, bitte mach, dass ich an ein anderes Auto komme. Ein paar Tage später kam dann der Engel Arno. Arno verkündete, es wird ein Auto verlost. Ich rief an, kam durch und habe die ganze Woche um dieses Auto gekämpft bzw. tagtäglich verteidigt und an einem Freitag dann gewonnen. Und bin heute noch dankbar. Und Arno, ich wünsche dir alles Gute. Dankeschön.
0: Nathalie, vielen Dank für die Nachricht. Ja. Das freut mich sehr. Und ich gucke jetzt mal, wo meine Engelsflügel sind.
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5: Ich bin Benjamin Herrmann. Guten Morgen. Die Preise an den deutschen Tankstellen sinken, wenn auch nur langsam. Das hängt vor allem mit der Lage im Nahen Osten zusammen. Nach dem Deal zwischen den USA und dem Iran hat der Ölpreis stark nachgegeben. Ob das jetzt auch so weitergeht, berichtet Tanja Wagner.
6: Da sind die Experten eher vorsichtig, denn jetzt wird sich erstmal zeigen, ob und welche dauerhaften Schäden die Unterbrechung der globalen Lieferketten über die letzten Monate hinterlassen hat. Die US

0: Großbank Goldman Sachs geht davon aus, dass sich zumindest die Ölausfuhren vom Persischen Golf bis Ende kommenden Monats normalisieren werden, was zumindest stabilere Preise bedeutet. Aber so ganz von der Blockade erholen werden sich Handel und Region wohl nicht. Analysten rechnen, dass künftig nur noch 70% des Vorkriegsniveaus dort verschifft werden, weil die Produzenten inzwischen Alternativen nutzen.
1: Heute wird in ganz Deutschland bei IKEA gestreikt. Die Gewerkschaft Verdi hat im Tarifkonflikt im Handel dazu aufgerufen, dass Mitarbeiter nicht arbeiten gehen sollen. Hintergrund sind die Tarifverhandlungen im Einzelhandel. Nächste Woche steht die nächste Runde dafür an. Verdi fordert unter anderem 7% mehr Lohn, mindestens aber 225 Euro pro Monat. Die Auswirkungen für Kunden dürften sich allerdings in Grenzen halten. Bei den letzten Streiks in Supermärkten und bei Zulieferern gab es kaum Schließungen und nur sehr selten mal ein paar leere Regale. Beim Online-Shoppen wird es ab heute leichter, den Kauf wieder zu stornieren. Die Shops müssen ab sofort nämlich einen gut sichtbaren Widerrufsbutton anzeigen. Damit soll eine Stornierung genauso schnell gehen wie der Kauf selbst, mit nur einem Klick. Das Ganze läuft dann ungefähr so: Nach dem falschen Einkauf reicht ein Klick auf den Button, dann kurz das Formular mit Name und Bestellnummer eingeben und fertig. Ein Widerrufsgrund ist nicht nötig. Branchenverbände kritisieren das allerdings und warnen vor Missbrauch durch automatisierte Massenwiderrufe. Viele Menschen sparen, vor allem bei Kleidung, Restaurants, Cafés und Bars. Das zeigt eine neue Umfrage im Auftrag des Preisvergleichsportals Idealo. Tine Klimach.
2: Viele Verbraucher wägen Ausgaben derzeit gründlich ab und schieben Anschaffungen auf. Auf neue Klamotten oder Accessoires wird am meisten verzichtet, genauso wie auf Elektronik. Und nach wie vor wird auch bei Lebensmitteln gespart. Das haben über 30% der Befragten angegeben. Es werden dazu Preise verschiedener Anbieter verglichen, Sonderangebote gekauft und dazu Rabattcodes benutzt. Mehr als die Hälfte der Befragten geht weniger essen, aber auch auf Kinobesuche und Konzerte wird verzichtet. Laut Umfrage wird am häufigsten für Urlaube und Reisen gespart und viele legen Geld für die Altersvorsorge beiseite.
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3: Wetter. Für Luxemburg, Trier, die Eifel und das Saarland, schönen guten Morgen. Am heutigen Freitag wird es nochmal hochsommerlich heiß in der Großregion. Es bilden sich am Nachmittag ein paar Quellwolken. Örtlich entwickeln sich Schauer und teils kräftige Gewitter. Meist bleibt es aber trocken mit Höchsttemperaturen zwischen 33 und 37 Grad. Morgen am Samstag hält das sehr warme bis heiße Sommerwetter an. Neben ein paar Wolken ziehen dann insbesondere am Nachmittag und Abend erneut einzelne Gewitter auf. Die Temperaturen erreichen 30 bis 35 Grad. Und jetzt der RTL-Verkehrsreport. Es geht auf die A6 Richtung Arlon in Höhe Helfend. Es steht ein defekter LKW. Die Pannenspur ist hier momentan blockiert. A620 Saarlouis Richtung Saarbrücken zwischen Völklingen-Geislautern und Saarbrücken-Gersweiler staut es an einer Baustelle. Wir wünschen weiterhin eine sichere Fahrt.
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0: Alex Morgen Ordinary, hier ist RTL, Deutschland Z Radio. Und die Morgencrew mit den finalen Shows. Freitag, 26. Juni, also heute in einer Woche, ist mein letzter Tag, meine letzte Show. Und danach beginnt hier ein neues Kapitel.
1: Ja, 35 Jahre Morgensendung, teilweise auch unter erschwerten Bedingungen. Immer nämlich, wenn ihr verreist wart, ne Arno?
0: Also in Thailand haben wir mal aus einem Hotel gesendet, wo gleichzeitig der Asian Summit war. Also das ist sowas wie G7, der G7-Gipfel mit den wichtigsten Staatschefs der asiatischen Länder. Und da haben die uns aus Sicherheitsgründen die Leitungen gekappt.
1: Nein.
0: Ja, damals gab es auch noch nicht über Internet alles übertragen wurde, sondern da musste man richtig eine Leitung bestellen. Das war auch auf der AIDA manchmal schwierig. Da waren wir mitten auf dem Meer auf Starlink angewiesen, dem Satellitensystem von Elon Musk. Und das war auch auf einmal weg. Und ich kann mich an die Malediven erinnern, da hat uns der Zoll fast die ganze Technik beschlagnahmt, weil die Angst hatten, dass wir regierungskritischen Journalismus
2: machen. Du.
1: Ja, es klingt fast so ein bisschen so, als hättet ihr diese Reisen vielleicht einfach gar nicht machen sollen, oder?
2: Ich weiß auch nicht.
0: Traumreisen waren immer die beliebtesten Gewinne. Naja, und wenn du dann hörst, wie sich ein Mensch freut, weil er eine Malediven-Traumreise für über 20.000 Euro gewonnen hat, und dass man damit einen Lebenstraum erfüllen konnte, dann weißt du, warum wir das tun.
1: Ja.
3: Hallo?
4: Und jetzt? Ja, hallo, guten Morgen.
3: Guten Morgen.
4: Wer ist denn da?
3: Mandy.
4: Ja. Mandy, wie noch?
3: Schönfeld.
4: Mandy, wie alt bist du?
3: 25.
4: Und warst du schon mal auf den Malediven?
3: Nein. Oh Gott.
4: Willst du hin?
3: Ja. Oh Gott.
4: Dann habe ich hier eine gute Nachricht für dich. Du fliegst auf die Malediven! Glückwunsch!
3: Oh mein Gott!
1: Oh, da kriege ich immer Gänsehaut!
4: Ja. Mandy!
3: Oh Gott!
4: Aber dir geht's sonst gut.
1: Willst du dich mal hinsetzen?
3: Ich sitze schon auf dem Boot.
2: Oh, krass. Wow, was ein Highlight. Boah, ich habe jetzt wieder Gänsehaut.
1: Ich auch, oh, ist das schön.
0: Darum kann man diesen Job nur lieben, ja. Für diese Momente. Und wenn ich das jetzt höre, ich werde es vermissen.
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6: Bundesfriedrich Merz hier. Ja, ich wollte einen längsten Tag, um den Einzelhandel zu stärken. Die SPD war dagegen. Kompromiss, der längste Tag ist ein Sonntag. So, gern geschehen.
7: Ja, hallo, hier ist Natascha Ochsenknecht. Angeblich ist Sonntag ja der längste Tag des Jahres. Das fühle ich so gar nicht. Viel länger ist immer der Tag, an dem ich meine Steuererklärung machen muss.
8: Ja, Robert Geis hier. Sonntag beginnt auch am Yachthafen in Nizza, der astronomische Sommer. Das feiert man hier traditionell mit astronomischen Preisen.
9: Der längste Tag ist für uns Schweizer sehr wichtig. Da haben wir endlich genügend Zeit, das Wort Sommersonnenwendefeier zu Ende auszusprechen.
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0: Michael Jackson, Beat It, haben wir mal wieder aus der Klamottenkiste geholt. Es sind ja momentan wieder so viele Michael Jackson Hits international in den Charts. Also genau, aus Alt mach neu, aus altem Hit mach neuen Hit. Das Guten war die Morgen. Vorletzte Woche, Anne und die Morgenshow. Ja, und ich werde merke, wie ich es immer öfter sagen werde, das ist das letzte Mal. Morgen das letzte Mal, das Beste von Anne und der Morgencrew von 8 bis 10.
1: Stimmt, ja.
0: Jetzt genieß erstmal dieses Sommerwochenende, drücken wir der deutschen Mannschaft die Daumen und auch bye bye.
1: Bis dann, ciao.
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3: Ich bin Benjamin Herrmann. Guten Morgen. Heute wird in ganz Deutschland bei IKEA gestreikt. Die Gewerkschaft Verdi hat im Tarifkonflikt im Handel dazu aufgerufen, dass Mitarbeiter nicht arbeiten gehen sollen. Schwerpunkt sind dabei diesmal nicht die Supermärkte, sondern die schwedische Möbelhauskette. Jan-Henner Reitze.
4: Milliardenumsätze, aber beim Personal komme davon so gut wie nichts an, gerade bei IKEA kritisiert Verdi. Das Möbelhaus stehe wirtschaftlich gut da, plane aber dennoch Stellen zu streichen. Die Gewerkschaft geht davon aus, dass sich in mehr als der Hälfte der deutschlandweit 54 IKEA-Filialen Mitarbeitende am Streik beteiligen. Das Unternehmen und auch der Handelsverband erwarten dennoch keine größeren Auswirkungen für Kunden, so wie es auch schon bei anderen Streikaktionen in dem laufenden Tarifkonflikt war.
3: Pyrotechnik ist doch ein Verbrechen, sagen einige Politiker auf der noch laufenden Innenministerkonferenz. Dort wird aktuell unter anderem über die Sicherheit bei Fußballspielen gesprochen. Sachsens Innenminister Armin Schuster hat sich jetzt unter anderem klar für personalisierte Tickets bei Spielen ausgesprochen. Dirk Zeitler kennt die Details.
5: Schuster will beim Dauerthema Pyrotechnik weiterkommen und zunächst in Pilotprojekten mit einigen Vereinen personalisierte Tickets ausgeben. Er argumentiert, Stadionverbote macht nur Sinn, wenn man sie auch kontrollieren kann. Hessens Innenminister Poseck macht sich ebenfalls für ein konsequentes Verbot von Pyrotechnik stark. Von einer Pflicht, nur noch Tickets, auf denen der Name steht, auszugeben, hält er aber nichts. Befeuert haben die Debatte schwere Ausschreitungen im Zweitligaspiel zwischen Dynamo Dresden und Hertha BSC.
3: Viele Menschen sparen, vor allem bei Kleidung, Restaurants, Cafés und Bars. Das zeigt eine neue Umfrage im Auftrag des Preisvergleichsportals Idealo. Tine Klimach.
6: Viele Verbraucher wägen Ausgaben derzeit gründlich ab und schieben Anschaffungen auf. Auf neue Klamotten oder Accessoires wird am meisten verzichtet, genauso wie auf Elektronik. Und nach wie vor wird auch bei Lebensmitteln gespart. Das haben über 30% der Befragten angegeben. Es werden dazu Preise verschiedener Anbieter verglichen, Sonderangebote gekauft und dazu Rabattcodes benutzt. Mehr als die Hälfte der Befragten geht weniger essen, aber auch auf Kinobesuche und Konzerte wird verzichtet. Laut Umfrage wird am häufigsten für Urlaube und Reisen gespart und viele legen Geld für die Altersvorsorge beiseite.
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3: Gastgeber Mexiko ist als erstes Land in die K.O.-Phase der WM eingezogen. Mit dem 1:0-Sieg heute früh gegen Südkorea ist ihnen der Gruppensieg nicht mehr zu nehmen. Gleiches könnte heute auch Schottland gegen Marokko und die USA gegen Australien schaffen. Auch Deutschland kann morgen mit einem Sieg das Weiterkommen perfekt machen. Um 22 Uhr geht's gegen die Elfenbeinküste. 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
7: RTL Wetter. Für Luxemburg, Trier, die Eifel und das Saarland. Die Sonne scheint bis zum Abend hindurch. Im Laufe des Nachmittags können sich örtlich ein paar Quellwolken bilden. Dadurch entwickeln sich Schauer und teils kräftige Gewitter. Meist bleibt es aber trocken. Die Höchstwerte liegen zwischen 33 und 37 Grad. Morgen am Samstag hält sich das warme bis heiße Sommerwetter. Neben längeren sonnigen Abschnitten ziehen zeitweise Wolken durch und die Höchsttemperatur liegt zwischen 30 und 35 Grad. Und jetzt der RTL-Verkehrsreport. Vorsicht auf der A6 Richtung Allonhöhe-Helfen steht immer noch ein defekter LKW. Die Pannenspur ist hier immer noch blockiert. A620 Saarlouis Richtung Saarbrücken. Es staut sich zwischen Völklingen, Geislautern und Saarbrücken-Gersweiler an einer Baustelle. Und geblitzt wird auf der A8 zwischen Heusweiler und dem Dreieck Saarlouis. Den kompletten Verkehrsservice gibt's online über rtlradio.de. Gute Fahrt!
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1: 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Ich wünsche dir einen schönen Freitagmorgen. 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

0: RTL Deutschlandhit Radio am Freitagmorgen. Und Julia bei mir in der Show, du freust dich schon auf deine Mittagspause. Wie ist das bei dir? Du arbeitest im Außendienst.
1: Ja, das kann man sich so selber so ein bisschen einteilen.
0: Okay, machst du die dann im Auto oder gehst du ins Restaurant? Oder?
1: Unterschiedlich, aber öfters im Auto eher.
0: Ah, verstehe. Nimmst du dir dann selber was zu essen mit?
1: Ja, Stulle.
0: Ja, ne? So eine leckere Stulle in der Mittagspause ist doch auch richtig gut.
1: Ja.

Sarah Larsson mit ihrem Megahit Lush Live auf RTL Deutschlands Hitradio. Jetzt warten endlich mal die anderen so. Die Morgencrew übt die lustigste Rache für alle, die mal länger in der Warteschleife hängen mussten. Also ja, wir alle, kennen wir ja. So nervig, aber super lustig. Hörst du im Besten von Arno und der Morgencrew? Morgen früh schalt ein um kurz nach 9:30 bei Deutschlands lustigster Morgensendung. Jetzt habe ich für dich Dermot Kennedy, Funeral. Schönen Freitag.

0: Entdecke neue Musik auf RTL Deutschlands Hitradio. Repeated, Martin Garrix und Ed Sheeran. Und gleich spiele ich auch die brandneue Single von Ariana Grande. Die besten neuen Hits.
1: Und hier sind die Veranstaltungstipps für Luxemburg, Trier, die Eifel und das Saarland. Nach einer kreativen Auszeit ist Johannes Oerding zurück. Mit im Gepäck sein aktuelles Album, das im März diesen Jahres erschien. Zu seinen bekanntesten Hits gehört dieser. Ich war

Johannes Oerding kommt am 25. Juli ins Trifolion nach Echternach. Los geht's um 18.30 Uhr und Karten bekommst du ab 75 Euro. Die Broilers sind eine Punk-Rock-Band aus Düsseldorf, die Mitte der 90er gegründet wurde.

Bekannt sind die Broilers für eingängige Songs, große Konzerte und einer klaren Haltung. Sie kommen am 29. August nach Nohfelden auf die Festwiese am Bostalsee. Los geht's um 19.30 Uhr und eine Karte bekommst du ab 81 Euro. Es ist jetzt schon ein paar Jahre her, dass Phil Collins zusammen mit Genesis das letzte Konzert gegeben haben, deren Musik aber bleibt.

Phil Collins gehört zu den gefragtesten Genesis Tribute Bands und hat ordentlich zu tun. Dabei schaut die Band inzwischen auf über 30 Jahre Bandgeschichte zurück. Phil Collins kommen heute Abend zu einem Open-Air-Konzert in die Kaserne nach Saarburg. Los geht es um 20.30 Uhr und Karten bekommst du ab 30 Euro. Wir wünschen einen tollen Abend. Und wenn du auch noch einen Veranstaltungstipp für Luxemburg, Trier, die Eifel oder das Saarland hast, schick eine Mail über rtlradio.de.

Handtricks mit Golden auf RTL Deutschlands Hitradio. Gibt richtig Power, der Hit für den Freitag. Jetzt nochmal durchhalten, das Wochenende fest im Blick. Und gleich hier nach spiele ich auch die brandneue Single von Ariana Grande. So schön, verspreche ich dir. Bleib unbedingt dran. Gibt's gleich. Zuerst jetzt The Weeknd.

0: 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Und auch heute schalte ich natürlich rüber nach Köln zu meiner lieben TV-Kollegin Katja Burkhardt. Katja, welche Themen gibt es heute bei euch bei RTL Punkt 12?
1: Hallo ihr Lieben, das Wochenende steht vor der Tür. Vorher könntet ihr noch Punkt 12 gucken. Da haben wir heute zum Beispiel eine unfassbare Geschichte aus England. In einem Zoo hat sich ein Mann plötzlich ein dreijähriges Kind geschnappt und hat das ins Krokodilgehege geworfen. Das Kind hat zum Glück überlebt, aber wie, wer es gerettet hat, das ist alles, die ganze Geschichte ist einfach unfassbar. Und wir zeigen euch Bademode, mit der sich wirklich jede Frau wohlfühlt. Man kennt das ja im Bikini oder im Badeanzug, dann findet man hier ist ein Röllchen, da stimmt was nicht. Aber es gibt tatsächlich Bademode, in der man sich richtig wohlfühlt für jede Figur, für jeden Typ. Und die zeigen wir euch heute auch im Punkt 12. Ich freue mich auf euch. Bis später.

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1: Ich bin Benjamin Herrmann. Guten Tag. Viele Menschen sparen, vor allem bei Kleidung, Restaurants, Cafés und Bars. Das zeigt eine neue Umfrage im Auftrag des Preisvergleichsportals Idealo. Tine Klimach.
2: Viele Verbraucher wägen Ausgaben derzeit gründlich ab und schieben Anschaffungen auf. Auf neue Klamotten oder Accessoires wird am meisten verzichtet, genauso wie auf Elektronik. Und nach wie vor wird auch bei Lebensmitteln gespart. Das haben über 30% der Befragten angegeben. Es werden dazu Preise verschiedener Anbieter verglichen, Sonderangebote gekauft und dazu Rabattcodes benutzt. Mehr als die Hälfte der Befragten geht weniger essen, aber auch auf Kinobesuche und Konzerte wird verzichtet. Laut Umfrage wird am häufigsten für Urlaube und Reisen gespart und viele legen Geld für die Altersvorsorge beiseite.
1: Pyrotechnik ist doch ein Verbrechen, sagen einige Politiker auf der noch laufenden Innenministerkonferenz. Dort wird aktuell unter anderem über die Sicherheit bei Fußballspielen gesprochen. Sachsens Innenminister Armin Schuster hat sich jetzt unter anderem klar für personalisierte Tickets bei Spielen ausgesprochen. Dirk Zeitler kennt die Details.
3: Schuster will beim Dauerthema Pyrotechnik weiterkommen und zunächst in Pilotprojekten mit einigen Vereinen personalisierte Tickets ausgeben. Er argumentiert, Stadionverbote macht nur Sinn, wenn man sie auch kontrollieren kann. Hessens Innenminister Poseck macht sich ebenfalls für ein konsequentes Verbot von Pyrotechnik stark. Von einer Pflicht, nur noch Tickets, auf denen der Name steht, auszugeben, hält er aber nichts. Befeuert haben die Debatte schwere Ausschreitungen im Zweitligaspiel zwischen Dynamo Dresden und Hertha BSC.
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1: Heute geht es für die deutsche Fußballnationalmannschaft nach Toronto. Dort wartet morgen dann im zweiten WM-Gruppenspiel die Elfenbeinküste. Vor dem Abflug absolviert das Team aber noch das Abschlusstraining im WM-Quartier in Winston-Salem. Und von dort berichtet für uns Thomas Bremser.
4: Ja, das Wichtigste, alle sind weiterhin fit. Auch Manuel Neuers Wadeheld. Den habe ich gestern auf dem Weg zum Training gesehen. Da ist er mit dem Fahrrad durch den Park gefahren, hat Kopfhörer getragen und nett gegrüßt. Danach auf dem Weg zur Pressekonferenz hat er mit mehreren US-Amerikanern Selfies gemacht. Die waren total aus dem Häuschen und danach ist er direkt wieder aufs Rad gestiegen zum Hotel. Neuer ist wirklich froh über sein Comeback hier und glaubt an den Titel.
5: Ich traue es der Mannschaft auf jeden Fall zu, sonst wäre ich nicht hier.
4: Die WM soll dann aber auch sein letztes Turnier gewesen sein mit dem DFB, zumindest hört sich so an.
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6: RTL Wetter. Für Luxemburg, Trier, die Eifel und das Saarland. Die Sonne scheint bis zum Abend hindurch. Im Laufe des Nachmittags können sich örtlich ein paar Quellwolken bilden. Dadurch entwickeln sich Schauer und teils kräftige Gewitter. Meist bleibt es aber trocken. Die Höchstwerte liegen zwischen 33 und 37 Grad. Morgen am Samstag hält sich das warme bis heiße Sommerwetter. Neben längeren sonnigen Abschnitten ziehen zeitweise Wolken durch und die Höchsttemperatur liegt zwischen 30 und 35 Grad. Und jetzt der RTL-Verkehrsreport. Vorsicht bitte auf der A8 Neunkirchen Richtung Saarlouis zwischen Neunkirchen-Spießen und Neunkirchen-Heinitz. Gefahr durch Gegenstände auf der Fahrbahn. Dann geht es auf die A13 Richtung Schengen in Höhe Tunnel Markusberg. Behinderungen nach einem Unfall. Vorsicht, hier liegen auch Gegenstände auf der Fahrbahn. Und die B51 Saarbrücken St. Johanna Straße zwischen der Viktoriastraße und Sophienstraße. Hier liegen ebenfalls Gegenstände.
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2: 11 Uhr, ich wünsche dir einen schönen Freitagvormittag. Das Wochenende steht schon vor der Tür. 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

Tipp: Die besten neuen Hits Swim auf RTL, Deutschlands Hitradio von BTS. Einfach so cool, der Hit. Halte gut durch, heute jetzt noch at work. Es ist super heiß, deutschlandweit, teilweise dann aber auch Hitzegewitter. Komm auf jeden Fall gut durch deinen Arbeitstag. Natürlich mit den besten neuen Hits. Jetzt Papa.

RTL Deutschlands Hitradio am Freitag. Die Vorfreude wächst nicht nur, weil das Wochenende vor der Tür steht. Wir sind auch mittendrin in der Fußball-WM 2026 und Samstagabend spielen wir gegen die Elfenbeinküste. Oh, hoffentlich gewinnen wir. Um 22 Uhr ist das Spiel. Jetzt Shakira, Burna Boy, dein

0: Wonderful Life 25 auf RTL Deutschland Hit Radio. Hab einen guten Arbeitstag heute am Freitag mit den besten neuen Hits. Gleich mit Joe.
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2: Luxemburg, Trier, die Eifel und das Saarland. Schönen guten Tag. Die Stadt Trier hat im Moselstadion zwei wichtige Klimaschutzprojekte umgesetzt. Auf den Tribünendächern wurde eine Photovoltaikanlage installiert, die jährlich rund 165.000 Kilowattstunden Strom erzeugt und etwa 93 Tonnen CO2 einspart. Zusätzlich wurde die Trainingsbeleuchtung auf moderne LED-Technik umgerüstet, wodurch weitere 20.000 Kilowattstunden Strom und rund 11 Tonnen CO2 pro Jahr eingespart werden. Beide Maßnahmen wurden vollständig über Förderprogramme finanziert. Insgesamt investierte die Stadt rund 568.000 Euro. Das Saarland reformiert zum 1. August die sonderpädagogische Förderung und führt erstmals eine eigene Verordnung für Förderschulen ein. Ziel ist eine stärkere individuelle Förderung, mehr Flexibilität sowie bessere Übergänge zwischen Förder- und Regelschulen. Zu den Neuerungen gehören mehrere Förderschwerpunkte an einem Standort, Informatik als Pflichtfach, mehr Gestaltungsspielraum bei Nachhaltigkeit oder Berufsorientierung sowie ein verbindlicher Klassenrat zur Stärkung von Demokratie und Teilhabe. Zudem soll an bestimmten Förderschulen künftig auch der mittlere Bildungsabschluss möglich sein. Luxemburg investiert 47 Millionen Euro in den Aufbau von Know-how und Infrastruktur für grünen Wasserstoff, obwohl dessen Produktion derzeit deutlich teurer ist als die Nutzung fossiler Energieträger. Ziel ist es, frühzeitig Erfahrung mit der Technologie zu sammeln und die Voraussetzungen für eine spätere Nutzung zu schaffen. Grüner Wasserstoff soll vor allem in Bereichen eingesetzt werden, in denen eine direkte Elektrifizierung schwierig ist, beispielsweise im Schwerlastverkehr. Regierung und Unternehmen sehen die Investition als strategischen Schritt zur Erreichung langfristiger Klimaziele. 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
3: Und jetzt der RTL-Verkehrsreport. Vorsicht auf der A6 Richtung Allons in Hüelhelfen steht auf der Pannenspur ein defekter LKW. A6 Richtung Allons zwischen Marmar und Erdekapellen wird gebaut, die Überholspur ist gesperrt. Und dann geht es rüber ins Saarland auf die A8 Pirmasens Richtung Saarlouis zwischen Neunkirchen-Spießen und Neunkirchen-Heinitz. Gefahr durch Gegenstände auf der Fahrbahn. A620 Saarbrücken-Saarlouis zwischen dem Dreieck Saarbrücken und Bismarckbrücke in beiden Richtungen Behinderungen durch Bauarbeiten. A620 Saarbrücken Richtung Saarlouis, die Einfahrt Saarbrücken-Schönbach ist wegen Wartungsarbeiten gesperrt. Und dann geht's noch auf die B49 Trier-Wasserbillig. Da ist die Ortsdurchfahrt Igel wegen Fahrbahnerneuerung gesperrt. In beiden Richtungen eine Umleitung ist hier eingerichtet. Wir wünschen weiterhin eine gute Fahrt durch den Freitag.
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1: Dominik Feig ist nicht nur als Sänger und Musiker bekannt, auch als Schauspieler in der Serie Euphoria hat er brilliert. Und jetzt hier bei uns im Radio so cool und lässig seine Musik. Brandneu, Baby Doll.

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Jetzt Dasher, Austin.

0: Ich bin Benjamin Herrmann. Guten Tag. Viele Menschen sparen, vor allem bei Kleidung, Restaurants, Cafés und Bars. Das zeigt eine neue Umfrage im Auftrag des Preisvergleichsportals Idealo. Tine Klimach.
1: Viele Verbraucher wägen Ausgaben derzeit gründlich ab und schieben Anschaffungen auf. Auf neue Klamotten oder Accessoires wird am meisten verzichtet, genauso wie auf Elektronik. Und nach wie vor wird auch bei Lebensmitteln gespart. Das haben über 30% der Befragten angegeben. Es werden dazu Preise verschiedener Anbieter verglichen, Sonderangebote gekauft und dazu Rabattcodes benutzt. Mehr als die Hälfte der Befragten geht weniger essen, aber auch auf Kinobesuche und Konzerte wird verzichtet. Laut Umfrage wird am häufigsten für Urlaube und Reisen gespart und viele legen Geld für die Altersvorsorge beiseite.
0: Für das umstrittene Sparpaket der Krankenkassen wird es jetzt richtig eng. Es gibt nicht nur immer mehr Kritik an den Sparmaßnahmen, die Abstimmung darüber wurde jetzt auch noch verschoben. Eigentlich soll das Paket noch vor der Sommerpause beschlossen werden. Jan-Henner Reitzer.
2: Bei so einer wichtigen Entscheidung gehe Sorgfalt vor Schnelligkeit, heißt es von Union und SPD. Damit bleibt aber auch mehr Zeit für das Gezerre um die Reform, mit der eigentlich niemand zufrieden ist. Die Pharmabranche droht, weniger in Deutschland zu investieren. Ärzte klagen, ihre Arbeit würde sich noch weniger lohnen. Patienten sollen mehr zuzahlen, die Mitversicherung von Ehepartnern soll eingeschränkt werden. Und die Krankenkassen sagen schon, das Sparpaket reiche nicht aus, um beim Thema längerfristig für Ruhe zu sorgen.
0: Der Iran-Deal ist ein großer Schritt nach vorn. So bewertet Bundeskanzler Friedrich Merz das Rahmenabkommen zwischen den USA und dem Iran. Vor dem Treffen von Staats- und Regierungschefs der EU hat Merz vor allem das Schweigen der Waffen und die Öffnung der Straße von Hormuz als positiv bezeichnet. Dirk Zeitler.
3: Und damit das auch so bleibt, kann Deutschland einen Beitrag leisten, etwa bei der Minenräumung. Dazu braucht es ein Mandat des Bundestags, betont Merz. Und das werde in Ruhe in Deutschland beraten werden, auch im Lichte der Entwicklungen der nächsten Tage. Nach der Verkündung des Abkommens zwischen den USA und dem Iran hat US-Vizepräsident Vance den offiziellen Beginn der nächsten Verhandlungsphase verkündet. Innerhalb von 60 Tagen sollen Streitpunkte wie die Zukunft des iranischen Atomprogramms geklärt werden.
0: DM ruft die Babylöffel seiner Eigenmarke Baby Love wegen Erstickungsgefahr zurück. Konkret geht es um Esslernlöffel. Da allerdings nicht genau gesagt werden kann, welche der Löffel genau betroffen sind, empfiehlt die Drogeriekette, alle Löffel dieser Art zurückzubringen. Laut DM können sie kleine Teile verlieren, was für Babys und Kleinkinder zur Erstickungsgefahr werden kann. Die Rückgabe ist in allen DM-Märkten möglich. Auch ohne Kassenbon gibt es den Kaufpreis zurück. 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
4: Wetter. Für Luxemburg, Trier, die Eifel und das Saarland. Die Sonne scheint bis zum Abend hindurch. Im Laufe des Nachmittags können sich örtlich ein paar Quellwolken bilden. Dadurch entwickeln sich Schauer und teils kräftige Gewitter. Meist bleibt es aber trocken. Die Höchstwerte liegen zwischen 33 und 37 Grad. Morgen am Samstag hält sich das warme bis heiße Sommerwetter. Neben längeren sonnigen Abschnitten ziehen zeitweise Wolken durch und die Höchsttemperatur liegt zwischen 30 und 35 Grad. Und jetzt der RTL-Verkehrsreport. Wir starten auf der A6 Richtung Allens zwischen Mama und Erdekapellen. Aktuell hier 2 Kilometer Stau. Auf der A4 Richtung Esch zwischen Merl und dem Kreuz Esch ist die Überholspur wegen Bauarbeiten gesperrt. A13 Richtung Schengen in Höhetunnel Markusberg. Immer noch Behinderungen nach einem Unfall. Vorsicht, hier stehen auch noch Personen. Wir wünschen weiterhin eine sichere Fahrt.
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0: RTL Deutschlandradio am Freitag. Und Falco bei mir in der Show. Du hast jetzt schon Schluss?
1: Das Feierabend, pünktlich um 12.
0: Ah, wie schön. Also, so früh kann man Feierabend haben, das ist ja ein Traum.
1: Wenn man die Woche fleißig arbeitet, natürlich.
0: Oh, das klingt gut. Gönne ich dir. Dazu jetzt Olivia Rodrigo.

hörst RTL Deutschland Hit Radio an diesem Hitze-Freitag und die besten neuen Hits bringe ich natürlich auch heute gut durch den Arbeitstag, gleich mit einem brandneuen Song, Let Me Be, The Second Voice, richtig gut, verspreche ich dir, aber der hier auch, zuerst jetzt Leonie, Don't Worry, schönen Freitag.

0: entdecke neue Musik auf RTL Deutschlands Hitradio. So cool. Let me be the second voice. Hab einen guten Arbeitstag, gleich unter anderem mit Pink und auch Turn the Lights Off. Die besten neuen Hits.
1: Und jetzt der RTL-Verkehrsreport. Vorsicht bitte auf der A8 Saarlouis Richtung Neunkirchen. In Höhe der Sulzbachtalbrücke steht ein defektes Fahrzeug auf dem mittleren Fahrstreifen. Dann wird gebaut. Auf der A4 Richtung Esch zwischen Merl und dem Kreuz Esch. Hier ist die Überholspur gesperrt. Auf die A6 Richtung Alor zwischen Marmar und Erde. Kapellen, auch hier wird gebaut. Und noch rüber auf die A13 Richtung Schengen in Höhe Tunnel Markusberg. Da steht noch immer ein Pannenfahrzeug. Dann wird geblitzt. Aktuell auf der A8 zwischen Heusweiler und dem Dreieck Saarlouis und auf der B269 in Höhe Liesdorf. Den kompletten Verkehrsservice gibt's auch online über rtlradio.de. Wir wünschen weiterhin eine sichere Fahrt durch den Freitagmittag.
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Jetzt kommt die große Hitze und es gibt schon die ersten Hitzewarnungen fürs Wochenende, wo es am heftigsten wird. Das erfährst du gleich um 10 vor, natürlich bei RTL aktuell. Bleib unbedingt dran. Jetzt Alex Warren, Fever Dream, die besten an Hits.

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0: Ich bin Jan Seifert. Guten Tag. Deutschland wird zum Backofen. Vor allem für NRW hat der Wetterdienst eine Hitzewarnung ausgesprochen. Auch Nordhessen und Südniedersachsen sind betroffen. Wer nicht in der Tiefkühltruhe im Supermarkt ausharren will, findet auch an anderen Orten in Städten Kühle, beispielsweise in U-Bahn-Stationen. Die sind bis zu 10 Grad kühler, auch Kirchen mit dicken Mauern. Hinweis vom ADAC, wer eingeschlossene Tiere oder Menschen im überhitzten Auto sieht, sofort den Notruf wählen und nach Rücksprache die Scheibe einschlagen. Wie viel letzter Preis? Deutschland geht auf Schnäppchenjagd. Laut Boston Consulting Group beeinflussen bei 4 von 5 Kunden Rabatte die Kaufentscheidung. Discounter und der Secondhand-Markt boomen. Der legte zuletzt auf 10,5 Milliarden Euro Umsatz zu. Der kleine Laden um die Ecke hingegen schnauft. Mittlerweile fürchtet jeder sechste Händler um seine Existenz. Wann gibt es endlich Frieden im Iran-Konflikt? Neuer Dämpfer. Eigentlich wollten sich USA und Iran heute auf neutralem Boden in der Schweiz treffen. Christiane Ulrich in Luzern. Die Gesprächsrunde ist abgeblasen.
1: Dass für die offengelassenen Punkte umfangreiche Verhandlungen nötig sind, das ist allen klar. Aber schon vor der ersten Gesprächsrunde dazu hakt es. Deshalb stehen die Chancen denkbar schlecht, dass in der vorgesehenen Frist von 60 Tagen tatsächlich die nötigen Ergebnisse erzielt werden.
0: Subventionen für die Landwirtschaft, für Schulen und Autobahnen. Wie viel Geld hat die EU in den nächsten Jahren zur Verfügung? Es geht um Größenordnung Billionen. Darum geht es beim EU-Gipfel in Brüssel. Kanzler Merz mahnt, man könne nur das Geld ausgeben, was man habe.
2: Der gegenwärtige Vorschlag ist in seiner abstrakten Höhe viel zu hoch. Es muss ein neuer Vorschlag auf den Tisch. Und dann müssen wir uns über Einnahmen- und Ausgabenstruktur unterhalten. Und das wird eine sehr spannende Diskussion.
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0: Weiter Ärger um die Trinkpausen. Thomas Bremser, die Unterbrechung mitten in der Halbzeit hat ja aber auch strategische Gründe.
4: Ja, da sind viele scheinbar froh, dass es die Pausen gibt, denn da können die Trainer natürlich auch nochmal nachjustieren und mit den Spielern sprechen. So wie Julian Nagelsmann gegen Curaçao, kurz nach dem 1:1. Das hat schon was gebracht, sagt Kapitän Joshua Kimmich. Auf der anderen Seite können diese Pausen natürlich auch den Spielfluss stören, wenn eine Mannschaft gerade am Drücker ist und den Gegner kontrolliert. Dann eine Pause und danach kann das Ganze schon wieder anders aussehen.
0: Die Spiele heute Abend, USA, Australien, in der Nacht dann Schottland, Marokko, Brasilien, Haiti und Türkei gegen Paraguay. 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
5: RTL Wetter. Für Luxemburg, Trier, die Eifel und das Saarland. Den Mittag und auch den Nachmittag hindurch bleibt es sehr heiß in der Großregion. Im weiteren Verlauf können sich teils Schauer und kräftige Gewitter entwickeln. Dabei sind lokal Starkregen, Sturmböen und Hagel möglich. Die Höchstwerte liegen zwischen 33 und 37 Grad. Und morgen am Samstag hält das sehr warme bis heiße Sommerwetter an. Im Verlauf steigt besonders am Nachmittag und Abend erneut das Risiko für einzelne, teils kräftige Hitzegewitter mit Höchsttemperaturen an Saarmosel und Alsett zwischen 30 und 35 Grad. Und jetzt der RTL-Verkehrsreport. Vorsicht, es liegen Gegenstände auf der A6 Richtung Gasperich in Höhe der Auffahrt Kapellen. Ein defekter LKW steht immer noch auf der A13 Richtung Schengen in Höhe Tunnel Markusberg. Die Pannenspur und die rechte Spur sind hier gesperrt. Gute und sichere Fahrt.
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0: RTL Deutschland Z-Radio. Tanja bei mir in der Show. Du bist auch fleißig bei der Arbeit. Du bist im Freibad?
1: Ja, ich bin Fachangestellte für Bäderbetriebe.
0: Ja.
1: Also ausgelernte Bademeisterin sozusagen und Saunameisterin.
0: Das heißt, man darf ja nicht vom Beckenrand springen, ne?
1: Genau.
0: Hab einen guten Arbeitstag heute am Hitzefreitag jetzt mit Ray.

0: Hab einen guten Freitag mit RTL Deutschlands Hitradio und gleich unter anderem mit Schabusi.
1: Und jetzt der RTL-Verkehrsreport. Vorsicht bitte auf der A4 Richtung Eschenhöhe, Leudelange Süd, Behinderungen nach einem Unfall. Vorsicht A6 Richtung Gasperich, liegen Gegenstände in Höhe der Auffahrt Kapellen. Vorsicht auf der CR169 zwischen Steinbrücken und Fötz, hier steht ein defekter LKW. A4 Richtung Esch zwischen Merl und Kreuz Esch, hier ist die Überholspur wegen einer mobilen Baustelle gesperrt. A620 Saarlouis Richtung Saarbrücken in der Ausfahrt Wattgassen. Hier liegt eine Stoßstange auf der Fahrbahn. A48 Dreieck Vulkaneifel Richtung Koblenz im Bereich Dreieck Vulkaneifel. Hier steht auch ein defektes Fahrzeug. Vorsicht! Den kompletten Verkehrsservice gibt's auch online über rtlradio.de. Wir wünschen weiterhin eine gute und vor allen Dingen eine sichere Fahrt durch den Freitag.
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2: Passend zu diesem Hitzefreitag versprüht dieser brandneue Song von One Republic und Alesso gemeinsam ein richtig krasses Sommerfeeling und ein Gefühl von Festivalfeeling. Dreh laut auf, wenn du kannst. Brandneu.

0: 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Gleich ist hier Chris am Start ab 14 Uhr.
1: Wo ist denn eigentlich mein Eis? Ich dachte, du hast mir, hast mir ein Eis mitgebracht.
0: Es ist
1: so heiß bei uns in Deutschland, wirklich.
0: Im Kühlfach, Chris.
1: Ich bringe uns ins Wochenende, in dieses Hochsommerwochenende. Freue mich sehr. Offizieller Wochenendstart um 17 Uhr.
0: Juhu.

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0: Duell.
1: Ich bin Jan Seifert. Guten Tag. Deutschland wird zum Backofen. Vor allem für NRW hat der Wetterdienst eine Hitzewarnung ausgesprochen. Auch Nordhessen und Südniedersachsen sind betroffen. Wer nicht an der Tiefkühltruhe im Supermarkt ausharren will, findet auch an anderen Orten in Städten Kühle, beispielsweise in U-Bahn-Stationen. Die sind bis zu 10 Grad kühler, auch Kirchen mit dicken Mauern. Hinweis vom ADAC, wer eingeschlossene Tiere oder Menschen im überhitzten Auto sieht, sofort den Notruf wählen und nach Rücksprache die Scheibe einschlagen. Wie können wir besser vor Fake-Shops im Netz geschützt werden? Die Verbraucherschutzminister der Länder beraten gerade in Potsdam darüber. Christian Haffmann.
2: Die Schufa hat mal rumgefragt. Jeder Vierte ist schon mal auf einen Online-Betrüger reingefallen. Viele haben dabei auch Geld verloren. Die Minister fordern eine nationale Strategie und strengere Regeln, wenn sich ein Online-Shop registrieren will. Gerade jetzt zur WM schießen Fake-Shops mit Fanartikeln aus dem Boden. Wer sich unsicher ist, kann die Website beim Fake-Shop-Finder der Verbraucherzentralen gegenchecken. Wenn es schon zu spät ist, Beweise sichern, Bank informieren und Anzeige erstatten.
1: Weniger Papierkram und schnellere Entscheidungen. Die Wege bis zum Go für neue Wohnungen hier in Deutschland sollen kürzer werden. Dirk Zeitler, es gibt einen 13-Punkte-Plan von Bundesbauministerin Verena Huberts.
3: In dem Aktionsplan kündigte Huberts an, dass Bauanträge ab 2028 nur noch digital möglich sein sollen. Planungsprozesse sollen beschleunigt werden. Außerdem soll serielles und modulares Bauen die Kosten drücken. Einen entsprechenden Gesetzentwurf will das Bundesjustizministerium noch dieses Jahr vorlegen.
1: Neuer Unterrichtsstoff für die Musikschulen hier im Land, und zwar von Wolfgang Amadeus Mozart. Sensationsfund in Paris. Frankreichs Nationalbibliothek hat ein Mozart-Manuskript von 1778 gefunden. Experten haben jetzt bestätigt, 7 Stücke für Flöte und Harfe aus seinen Unterrichtsstunden mit einer adligen Schülerin sind's während seines letzten Paris-Aufenthalts. Überraschend, die letzte Übung blieb unvollendet. Die Stunden endeten abrupt, weil die Schülerin geheiratet hat.
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1: Viele regen sich ja im Moment bei der WM über die Trinkpausen auf. Muss man die Halbzeit nochmal unterbrechen? Thomas Bremser, die hat ja auch strategische Gründe.
4: Da können die Trainer natürlich auch nochmal nachjustieren und mit den Spielern sprechen. So wie Julian Nagelsmann gegen Curaçao, kurz nach dem 1:1. Das hat schon was gebracht, sagt Kapitän Joshua Kimmich. Auf der anderen Seite können diese Pausen natürlich auch den Spielfluss stören, wenn eine Mannschaft gerade am Drücker ist und den Gegner kontrolliert. Dann eine Pause und danach kann das Ganze schon wieder anders aussehen.
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6: Für Luxemburg, Trier, die Eifel und das Saarland, schönen guten Tag. Extrem heißes und hochsommerliches Wetter am heutigen Freitag in der Großregion. Kurz vor dem Start ins Wochenende strahlt die Sonne fast überall vom Himmel. Dabei ist es extrem warm, bei Spitzenwerten heute Nachmittag zwischen 31 und 37 Grad. Im weiteren Tagesverlauf können sich auch Quellwolken bilden und dann gibt es vereinzelt auch einige Hitzegewitter. Und so geht es dann auch in den nächsten Tagen weiter. Heißes Wetter, ganz viel Sonne und Werte von meist deutlich über 30 Grad. Und hier ist der RTL-Verkehrsreport. Einen Unfall hat es gegeben auf der A4 in Richtung Esch in Höhe Leudelange Süd. Ein Bus und ein PKW sind hier kollidiert. Die Überholspur und die Pannenspur sind blockiert. Ein Gegenstand liegt auf der A6 in Richtung Gasperich in Höhe der Auffahrt Kapellen. Hier bitte besonders vorsichtig fahren und den kompletten Verkehrsservice jetzt auf rtlradio.de. Allen unterwegs eine gute und sichere Fahrt.
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0: Deutschlands Hitradio. RTL, hier ist Chris am Nachmittag. Ich habe eben noch gemeckert bei Aline in der Show, dass mir noch keiner ein Eis vorbeigebracht hat. Jetzt haben die Kollegen hier extra eins geholt. Ja, hilft hoffentlich auch bei dir im Office, Jessie.
1: Das ist immer mein Plan. Eis hilft eigentlich immer ganz gut und liegt auch im Kühlschrank oder im Gefrierschrank bereit.
0: Ich wollte sagen, ich hoffe, es liegt im Gefrierfach und nicht im Kühlschrank, weil sonst ist es wahrscheinlich schon geschmolzen. Richtung Wochenende hier mit dem besten neuen Hits. Das ist Taylor Swift.

Glockenbach, Tom Walker, Deutschlands Hitradio RTL. Wenn du diese eine Nacht mit deinem Lieblingsmenschen am liebsten so in so einer endlos Dauerschleife erleben würdest, ne, dann habe ich gleich genau den richtigen Hit für dich. Ich spiel dir die nagelneue von Martin Garrix und Ed Sheeran. Repeated. Vor noch Lola Young mit Messi. Hab einen heißen Freitag. 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

0: Martin Garrix mit der Sheeran in Dauerschleife natürlich. Repeated. Entdecke neue Musik auf Deutschlands Hit Radio RTL. Gleich die Backstreet Boys und die besten neuen Hits, die kriegst du von Harley Humberstone. Also bleib bei mir.
1: Einen Unfall hat es gegeben auf der A4 in Richtung Esch in Höhe von Leudelange Süd. Hier sind ein PKW und ein Bus kollidiert. Die rechte Spur und die Pannenspur sind hier blockiert. Aktuell hier 4 Kilometer Stau. Dann hat es einen Unfall gegeben auf der A6 in Richtung Luxemburgstadt zwischen dem Zessinger Kreuz und dem Gaspericher Kreuz. Auch hier 2 Wagen auf der Pannenspur. Die Pannenspur ist blockiert. Dann die A620 Saarlouis Richtung Saarbrücken. Zwischen Saarbrücken-Bismarckbrücke und Saarbrücken-St. Arnual besteht Gefahr durch eine ungesicherte Unfallstelle. Hier bitte besonders vorsichtig fahren. Und die A1 Drehrichtung Saarbrücken zwischen dem Dreieck Moseltal und der Molisbach-Talbrücke finden Brückenarbeiten statt. Die Fahrbahn ist auf 2 Fahrstreifen verengt. Und geblitzt wird heute auch, und zwar im Saarland auf der 8 zwischen Heusweiler und Saarlouis. Mehr Infos jetzt auf rtlradio.de. Allen unterwegs eine gute und sichere Fahrt durch diesen heißen Freitagnachmittag.
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Die besten neuen Hits, Harley Humberstone, to Love Somebody, Deutschland, Z-Radio, RTL. 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Jetzt Lady Gaga mit Bruno Mars hier.

Felix Worn auf Deutschland Hitradio RTL. So, kriegen wir bald neue Musik von Mozart? Ja, kein Scherz. In Frankreich wurde gerade was Krasses entdeckt. Was genau, was es mit Mozart zu tun hat? Alle Infos gleich. 10 vor 3 in der RTL aktuell. Und das hier sind die besten neuen Hits für deinen Freitagnachmittag. Sommer mit Homewrecker.

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1: Ich bin Jan Seifert. Guten Tag. Wie können wir besser vor Fake-Shops im Netz geschützt werden? Die Verbraucherschutzminister der Länder beraten gerade in Potsdam darüber. Christian Haffmann.
2: Die Schufa hat mal rumgefragt. Jeder Vierte ist schon mal auf einen Online-Betrüger reingefallen. Viele haben dabei auch Geld verloren. Die Minister fordern eine nationale Strategie und strengere Regeln, wenn sich ein Online-Shop registrieren will. Gerade jetzt zur WM schießen Fake-Shops mit Fanartikeln aus dem Boden. Wer sich unsicher ist, kann die Website beim Fake-Shop-Finder der Verbraucherzentralen gegenchecken. Wenn's schon zu spät ist, Beweise sichern, Bank informieren und Anzeige erstatten.
1: Weniger Papierkram und schnellere Entscheidungen. Die Wege bis zum Go für neue Wohnungen hier in Deutschland sollen kürzer werden. Dirk Zeitler, es gibt einen 13-Punkte-Plan von Bundesbauministerin Verena Huberts.
3: In dem Aktionsplan kündigte Huberts an, dass Bauanträge ab 2028 nur noch digital möglich sein sollen. Planungsprozesse sollen beschleunigt werden. Außerdem soll serielles und modulares Bauen die Kosten drücken. Einen entsprechenden Gesetzentwurf will das Bundesjustizministerium noch dieses Jahr vorlegen.
1: Wie viel letzter Preis? Deutschland geht auf Schnäppchenjagd. Laut Boston Consulting Group beeinflussen bei 4 von 5 Kunden Rabatte die Kaufentscheidung. Discounter und der Secondhand-Markt boomen. Der legte zuletzt auf 10,5 Milliarden Euro Umsatz zu. Der kleine Laden um die Ecke hingegen schnauft. Mittlerweile fürchtet jeder 6. Händler um seine Existenz. Neuer Unterrichtsstoff für die Musikschulen hier im Land, und zwar von Wolfgang Amadeus Mozart. Sensationsfund in Paris. Frankreichs Nationalbibliothek hat ein Mozart-Manuskript von 1778 gefunden. Experten haben jetzt bestätigt, 7 Stücke für Flöte und Harfe aus seinen Unterrichtsstunden mit einer adligen Schülerin sind's während seines letzten Paris-Aufenthalts. Überraschend, die letzte Übung blieb unvollendet. Die Stunden endeten abrupt, weil die Schülerin geheiratet hat.
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1: Wer soll das Erbe von Manuel Neuer antreten? Geht's nach ihm selbst? Dann Bayern-Kollege Jonas Obig. Er ist auf einem guten Weg, so Neuer mit Blick auf die Zeit nach der WM. Mit der Weltmeisterschaft ist für Neuer übrigens noch lange nicht Schluss. Er soll auch nochmal die Nummer 1 im DFB-Tor werden. Die aktuelle WM ist sein 5. WM-Turnier seit 2010. 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
5: Für Luxemburg tritt die Eifel und das Saarland. Schönen guten Tag. Heute kann man schon mal schnell ins Schwitzen geraten an Alzette, Saar und Mosel. Die Hitzewelle hat uns fest im Griff und sie geht ja auch gerade erst los. Heute erreichen wir schon Höchstwerte von 31 bis 37 Grad. Im späteren Tagesverlauf kann es da auch schon mal erste Gewitter geben. Ansonsten ändert sich an dem super Sommerwetter in den nächsten Tagen auch nur wenig. Nachts bleibt es bei Temperaturen um die 20 Grad auch weiter warm. An den Nachmittagen klettert das Thermometer auf Werte um die 35 Grad. Neben ganz viel Sonne entlädt sich dann auch schon mal das ein oder andere Hitzegewitter in unserer Großregion. Und hier ist der RTL-Verkehrsreport. Ein Pannenwagen steht auf der 3 in Richtung Luxemburg-Stadt am Gaspericher Kreuz. Die Pannenspur ist hier blockiert. Und dann die A8 Neunkirchen Richtung Saarlouis zwischen Friedrichsthal, Bildstock und Merchweiler besteht weiterhin Gefahr durch einen defekten PKW. Allen unterwegs eine gute und vor allem auch sichere Fahrt.
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0: 15 Uhr, dieser mega hotte Freitag mit mir, Chris, am Nachmittag noch bis 19 am Start. 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

0: Hey, that I made you love me, Ariana Grande mit dem besten neuen Hit hier ist in Deutschlands Hitradio RTL. Chris am Nachmittag, ist das heiß bei uns in Deutschland? Ja, es gibt stellenweise ein paar Unwetter, aber größtenteils Sonne pur, über 30 Grad. Melli, wie kühlst du dich ab?
1: Du, ich war schon am Pool mit meiner kleinen Tochter, erstmal abkühlen und wird jetzt Aperol nicht tatsächlich, weil dann bin ich gleich ganz durchgekettet. Ich vertrage den Alkohol mehr.
0: Also.
1: Das geht dann bei mir immer in die Müdigkeit.
0: Ja, ich vertrage auch keinen Alkohol, aber das heißt ja nichts, ne? Kann man ja trotzdem.

0: Nelly Furtado mit dem Talent, RTL Deutschland, Hit Radio und die letzten Shows von Arno laufen gerade bei Arno und der Morgenschuh. Verena, Highlights natürlich auch im Besten von Arno und der Morgenschuh.
1: Natürlich.
0: Das ist sozusagen das Best-of vom Best-of-Morgen.
1: Richtig,
0: ne?
1: Richtig, genau. Die Highlights der größten Highlights und diese Woche hatten wir die Rache der Wartenden, die Morgencrew-Warteschleife. Wer sich noch erinnert, wirklich ein ganz, ganz tolles Highlight und morgen früh hörst du das nochmal um kurz nach 9:30.
0: Also auf jeden Fall einschalten. Deutschlands lustigste Morgensendung, Arno und die Morgenschuh. Jetzt Kamerad mit dem besten neuen Hits, hier ist Hack Yourself.

0: of Ice. Jennifer Rush, Stereo Act auf Deutschlandhit Radio RTL. Und gleich geht's hochsommerlich weiter hier bei mir, kann ich schon mal spoilern, mit Dominik Falk. Der hat nicht nur kurze Hose mit dabei, der hat auch einen sehr kurzen Song mit am Start.
1: Und hier ist der RTL Verkehrsreport. Einen Unfall hat es gegeben auf der A3 Luxemburg Richtung Frankreich in Höhe der Erde-Berchem. Zwei Wagen sind hier kollidiert und die Mittelspur ist zurzeit blockiert. Bitte vorsichtig fahren, es besteht Gefahr durch Personen auf der Fahrbahn. Dann Vorsicht bitte auf der A620 Saarbrücken Richtung Saarlouis zwischen Wartgassen und Liesdorf. Besteht Gefahr durch einen defekten PKW. Außerdem gibt es eine Baustelle auf der A6 in Richtung Luxemburg-Stadt in Höhe der Erde-Kapellen und Marmar. Die Überholspur ist hier gesperrt. Aktuell hier 3 Kilometer Stau. Und die A1 Richtung Saarbrücken zwischen dem Dreieck Moseltal und der Molisbachtalbrücke finden Brückenarbeiten statt. Die rechte Spur ist hier gesperrt und die Fahrbahn ist auf zwei Fahrstreifen verengt. Mehr Infos jetzt auch auf rtlradio.de. Allen unterwegs eine gute und sichere Fahrt durch den Nachmittag.
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2: 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Passend zur kurzen Hose bei der Hitze, ein sehr kurzer Song bei mir in der Show mit nur 1 Minute 40 Länge. Das ist Dominik Feig aus Florida. Hier kommt

besten neuen Hits. K2 John, Turn the Lights Off. Hier ist RTL, Deutschlands Hitradio. Na, wie sieht's hinter den Kulissen aus bei der Bundesregierung und vor allem auch im Bundeskanzleramt? Das kannst du dieses Wochenende auschecken beim Tag der offenen Tür der Regierung. Und warum da auch Fußball los ist, das hörst du gleich in RTL aktuell um 4:10.

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1: Ich bin Jan Seifert. Guten Tag. Das bis zu 38 Grad Wochenende steht an und der ADAC erinnert nochmal, wer Mensch oder Tier vergessen im Auto sieht, sofort den Notruf wählen und nach Rücksprache die Scheibe einschlagen. Traurige Nachricht unterdessen aus Baden-Württemberg, das Kleinkind, was die Polizei diese Woche auf dem Rücksitz eines Autos in der Nähe von Stuttgart gefunden hat, ist an einem Hitzschlag gestorben. Die Mutter soll das nicht mal 2 Jahre alte Mädchen im Wagen vergessen haben. Politiker zum Schwitzen bringen, dafür braucht es nicht das 35-Grad-Wochenende. Tag der offenen Tür der Bundesregierung, da haben viele Ministerien in Berlin einmal im Jahr für Besucher geöffnet. Aber nicht nur Politiker sind da, sagt Regierungssprecher Steffen Mayer.
2: Zum Beispiel Oliver Kahn wird zu Gast sein im Bundeswirtschaftsministerium. Auch Christoph Kramer, der Weltmeister, wird zu Gast sein im Familienministerium. Natürlich ist Fußball und die Frage, was heißt das für uns, für die Gesellschaft, gerade auch ein Top-Thema. Und dann ist natürlich der Talk mit dem Bundeskanzler im Bundeskanzleramt am Sonntag um 16 Uhr. Sowieso das Bundeskanzleramt, ja, wer da schon immer mal hinter die Kulissen schauen wollte, sich auch mal den Helikopter des Bundeskanzlers anschauen wollte, mal sehen, wie wird hier eigentlich jeden Tag gearbeitet.
1: Das komplette Programm steht auf den Seiten der Bundesregierung im Netz. Gute Nachrichten für den Wochenendmöbel- oder Spülbürsteneinkauf. Der Streik bei IKEA hat nur geringe Auswirkungen. Alle 54 deutschen Filialen seien geöffnet, heißt es auf Nachfrage. In gut der Hälfte gäbe es Streiks in unterschiedlicher Stärke. Verdi fordert 7% mehr Lohn, mindestens 225 Euro bei einer Laufzeit von 12 Monaten. Weniger Papierkram und schnellere Entscheidungen. Die Wege bis zum Go für neue Wohnungen hier in Deutschland sollen kürzer werden. Dirk Zeitler, es gibt einen 13-Punkte-Plan von Bundesbauministerin Verena Huberts.
3: In dem Aktionsplan kündigte Huberts an, dass Bauanträge ab 2028 nur noch digital möglich sein sollen. Planungsprozesse sollen beschleunigt werden. Außerdem soll serielles und modulares Bauen die Kosten drücken. Einen entsprechenden Gesetzentwurf will das Bundesjustizministerium noch dieses Jahr vorlegen.
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1: Wer soll das Erbe von Manuel Neuer antreten? Geht's nach ihm selbst? Dann Bayern-Kollege Jonas Urbich. Er ist auf einem guten Weg, so Neuer mit Blick auf die Zeit nach der WM. Mit der Weltmeisterschaft ist für Neuer übrigens noch lange nicht Schluss. Er soll auch noch mal die Nummer 1 im DFB-Tor werden. Die aktuelle WM ist sein 5. WM-Turnier seit 2010. 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
5: Für Luxemburg, Trier, die Eifel und das Saarland. Schönen guten Tag. Extrem heißes und hochsommerliches Wetter am heutigen Freitagnachmittag an Alzett, Saar und Mosel. Kurz vor dem Start ins Wochenende strahlt die Sonne fast überall vom Himmel auf unsere Großregion. Dabei ist es überall extrem warm, bei Spitzenwerten heute Nachmittag zwischen 31 und 37 Grad. Im weiteren Tagesverlauf können sich auch Quellwolken bilden und es kann vereinzelt auch einige Hitzegewitter geben. Und hier ist der RTL-Verkehrsreport. Einen Unfall hat es gegeben auf der 3 in Richtung Frankreich in Höhe der Erde Berchem. Die mittlere Spur ist hier blockiert, aktuell hier 4 Kilometer Stau. Dann die 8 Salü Richtung Neunkirchen zwischen Schwalbach, Schwarzenholz und Heusweiler. Besteht Gefahr durch ein liegen gebliebenes Fahrzeug auf der Standspur. Und die A6 Kaiserslautern Richtung Metzlerbrücken zwischen Homburg und dem Kreuz Neunkirchen. Gefahr durch Reifenteile auf der Fahrbahn. Den kompletten Verkehrsservice jetzt aktuell auf rtlradio.de. Gute Fahrt!
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2: 16 Uhr, ab geht's in dieses super heiße Wochenende mit mir natürlich, Chris am Nachmittag. 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Die letzten 5 Shows, sei auf jeden Fall noch mit dabei. Feier die Finalshows von Arne hier mit uns zusammen auf RTL. 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

0: RTL Deutschland, Zinnradio, Chris am Nachmittag bei über 30 Grad und Sonne pur über Deutschland. Tobi, du als Camper, wie sehr juckt es in den Fingern, loszufahren?
1: Extrem. Also ich war letztes Wochenende auch schon unterwegs. Ich habe da immer relativ gut Glück mit Arbeit und kann da auch mal unter der Woche irgendwie mal mit dem Wohnwagen an See fahren und von da arbeiten.
0: Gut, muss man natürlich sagen, letztes Wochenende warst du mit Winterjacke unterwegs. Dieses Wochenende brauchst du eigentlich nur eine Boxershort und Badelatschen.
1: Ja, ich war letztes Wochenende bei einem Beachvolleyballcamp. Die meiste Zeit haben wir wirklich im Regen gespielt. Ne?
0: Ja, Katastrophe. Wir waren an der Ostsee. Ich habe da auch mehr gefroren als alles andere. Aber hey, wir freuen uns jetzt über das kommende Wochenende. Das wird richtig geil. Da wird's, da läuft's.
1: So sieht's aus. Genießt die Zeit.
0: Ja, mit dem besten neuen Hit hier, Alex Vaughn, Fever Dream.

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0: Entdecke neue Musik auf Deutschlands Hitradio RTL. Let me be the second voice. Und vom Club direkt zu R-City gleich. Spiele Locked Away und Olivia Rodrigo habe ich mit den besten neuen Hits.
1: Und hier ist der

0: RTL Verkehrsreport. Vorsicht bitte, eine Eisenstange liegt auf der A13 in Richtung Schengen. Hinter dem Bettemburger Kreuz hier bitte besonders vorsichtig fahren. Dann steht ein Pannenwagen auf der A3 Luxemburg Richtung Frankreich an der CFL-Brücke. Die rechte Spur ist hier blockiert. Es besteht Gefahr durch Personen auf der Fahrbahn. Und ein PKW ist mit einem LKW kollidiert auf der A3 in Richtung Luxemburgstadt am Gasbrecher Kreuz. Die Pannenspur ist hier blockiert. Außerdem die B269 im Saarland Tholeyer Straße, Birkenfeld Richtung Grenzübergang Saar-Louis in Höhe St. Wendel besteht Gefahr durch Gegenstände auf der Fahrbahn. Hier liegt ein Müllsack zwischen den Kreiseln. Außerdem die A620 Saar-Louis Richtung Saarbrücken zwischen Völklingen und Saarbrücken-Gersweiler finden in beiden Richtungen Bauarbeiten statt. Die linke Spur ist hier jeweils gesperrt. Den kompletten Verkehrsservice jetzt aktuell auf rtlradio.de. Gute und sichere Fahrt.
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2: Was hast du von Luxus, von einem geilen Urlaub, von teuren Autos, von einem dicken Gehalt, einer geilen Bude, wenn die richtige Person an deiner Seite nicht da ist? Darum geht's in diesem Hit von OneRepublic. Hier ist Need Your Love auf RTL.

Kabel des Kümmerschien, Deutschlands Hitradio RTL. Na, bist du ready für den offiziellen Wochenendstart? Gleich hier bei mir am Nachmittag um 17 Uhr. Freue mich auf viele tolle Partyhits. Und vorher gibt's erstmal das Update für dich in RTL aktuell. Was ist wichtig in dieser Stunde, vor allem bei dieser Hitze hier bei uns im Land? Das hörst du gleich um 10 vor 5. Jetzt Joe.

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2: Ich bin Jan Seifert. Guten Tag. Das bis zu 38 Grad Wochenende steht an und der ADAC erinnert nochmal, wer Mensch oder Tier vergessen im Auto sieht, sofort den Notruf wählen und nach Rücksprache die Scheibe einschlagen. Traurige Nachricht unterdessen aus Baden-Württemberg, das Kleinkind, was die Polizei diese Woche auf dem Rücksitz eines Autos in der Nähe von Stuttgart gefunden hat, ist an einem Hitzschlag gestorben. Die Mutter soll das nicht mal 2 Jahre alte Mädchen im Wagen vergessen haben. Gute Nachrichten für den Wochenendmöbel- oder Spülbürsteneinkauf. Der Streik bei IKEA hat nur geringe Auswirkungen. Alle 54 deutschen Filialen seien geöffnet, heißt es auf Nachfrage. In gut der Hälfte gäbe es Streiks in unterschiedlicher Stärke. Verdi fordert 7% mehr Lohn, mindestens 225 Euro bei einer Laufzeit von 12 Monaten. Weniger Papierkram und schnellere Entscheidungen. Die Wege bis zum Go für neue Wohnungen hier in Deutschland sollen kürzer werden. Dirk Zeitler, es gibt einen 13-Punkte-Plan von Bundesbauministerin Verena Huberts.
3: In dem Aktionsplan kündigte Huberts an, dass Bauanträge ab 2028 nur noch digital möglich sein sollen. Planungsprozesse sollen beschleunigt werden. Außerdem soll serielles und modulares Bauen die Kosten drücken. Einen entsprechenden Gesetzentwurf will das Bundesjustizministerium noch dieses Jahr vorlegen.
2: Soll Deutschland in der Straße von Hormuz mitmischen? Überraschend, mehr als die Hälfte der Deutschen sind laut ZDF-Politbarometer dafür. Uli Reitinger.
4: Wir reden hier im schlimmsten Fall über eine handfeste militärische Konfrontation mit dem Iran, der die Kontrolle über die Meerenge hat. 38% finden, Deutschland soll sich da raushalten. Aktuell sind allerdings schon 2 Schiffe der deutschen Marine auf dem Weg in die Region. An Bord sind 140 Soldaten. Die könnten helfen, die Meerenge von Minen zu befreien. Ob die deutschen Kräfte wirklich zum Einsatz kommen, ist noch völlig offen. Wir sind jedenfalls ready, sagt Verteidigungsminister Pistorius.
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2: Major Tom und die Toten Hosen mit an Tagen wie diesen, das sind ja die deutschen WM-Hymnen, aber wechselt England möglicherweise die Hymne? Eigentlich läuft Sweet Caroline, aber beim 4:2 gegen Kroatien stimmten ja Fans und Rekordspieler Harry Kane Wonderwall von Oasis an. Jetzt sagt John Hemmingham, der Anführer der englischen Nationalmannschaft der Sun, er hat schon 8 WM-Turniere mit den Fans erlebt, aber so etwas noch nie. Sein Fazit, Wonderwall wird uns bis ins Finale tragen. 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
5: 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Für Luxemburg, Trier, die Eifel und das Saarland. Schönen guten Tag. Heute kann man schon mal ganz schön ins Schwitzen geraten bei uns an Alsette, Saar und Mosel. Die Hitzewelle hat uns fest im Griff und sie geht ja auch gerade erst richtig los. Heute erreichen wir schon Höchstwerte von 31 bis 37 Grad. Im späteren Tagesverlauf kann es dann auch schon mal erste Gewitter geben. Ansonsten ändert sich an dem super Sommerwetter in den nächsten Tagen auch nur wenig. Nachts bleibt es mit Temperaturen um die 20 Grad auch weiter warm. An den Nachmittagen klettert das Thermometer auf Werte um die 35 Grad. Und neben ganz viel Sonne entlädt sich auch schon mal das ein oder andere Hitzegewitter. Und hier ist der RTL-Verkehrsreport. Ein Pannen-Pkw steht auf der A3 in Richtung Luxemburg-Stadt in Höhe vom Gaspericher Kreuz. Die rechte Spur und die Auffahrt zur A1 in Richtung Trier sind blockiert. Hier bitte vorsichtig fahren, es staut sich. Und den kompletten Verkehrsservice jetzt aktuell auf rtlradio.de. Gute und sichere Fahrt.
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0: 17 Uhr in Berlin und Brandenburg.
1: Super geil!
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0: 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Und Chris am Nachmittag. Ja,
3: und Melli jetzt in der Show. Wie geht's für dich ins Wochenende?
4: Ich habe einen richtig doofen Plan. Ich arbeite bis 18 Uhr in einer Arztpraxis ohne Klimaanlage und werde wieder richtig gute Laune haben. Aber mich dann auf einen Freitag freuen und am Wochenende. Aber erstmal werde ich wirklich richtig, richtig gestresst sein und genervt sein.
3: Okay, aber pass auf, der Feierabend ist jetzt ja nahbar. Ja, das heißt, wir haben noch eine Stunde. Ja, und da versorge ich dich jetzt mit dem besten Wochenendmix. Das heißt, diese Stunde wird sich gar nicht anfühlen wie Arbeit für dich. Das wird sich jetzt schon nach Feierabend anfühlen, okay?
4: Toll, danke dir.
3: Und wir starten rein mit Reed Nightcrawlers und Melly.
4: It's Friday.
3: Ja, viel Spaß.

0: Die besten neuen Hits hier, Tame Impala, Jenny mit Dracula, Deutschlandhit Radio RTL, Wochenendstart hier mit Chris und Tobi, der freut sich schon aufs nächste WM-Match.
1: Wir machen eine Überraschungsgeburtstagsfeier für einen Kumpel und wahrscheinlich, wenn wir das irgendwie organisiert kriegen, werden wir das dann da gucken, in einem Musikstudio von ihm.
0: Da ist natürlich so ein bisschen die Gefahr, wenn Deutschland da nicht gut spielen sollte, wovon wir natürlich nicht ausgehen, weil wir denken ja positiv, aber dann ist natürlich auch der Geburtstag ein bisschen im Eimer, ne?
1: Ja, oder man hat dann halt trotzdem wegen dem Geburtstag trotzdem einen Grund zu feiern.
0: Ja. Oder, ich meine, das Spiel ist so spät zu Ende, bis dahin seid ihr so voll, da ist auch egal, ob Deutschland gewinnt oder nicht, oder?
1: So sieht's aus. Den Plan setzen wir auf jeden Fall um.

0: David Guetta, Bibi Rexha, Wochenendstart, Deutschlands Hitradio RTL gleich mit Rihanna, Calvin Harris und BTS im Remix.
1: Und hier ist der RTL Verkehrsreport. Vorsicht bitte auf der A1 Saarbrücken Richtung Trier. Am Kreuz Saarbrücken an der Überleitung zur 8 Richtung Neunkirchen besteht Gefahr durch ein liegen gebliebenes Fahrzeug. Dann steht ein Pannen-LKW auf der A3 in Richtung Luxemburg-Stadt in Höhe vom Gaspericher Kreuz. Die rechte Spur von der Auffahrt auf die A1 in Richtung Trier ist blockiert. Hier bitte vorsichtig fahren. Außerdem ein Unfall auf der A7 in Richtung Luxemburg-Stadt zwischen Waldhaff und dem Kirchberg. Drei Wagen sind hier kollidiert. Die Pannenspur ist blockiert und es besteht Gefahr durch Personen auf der Fahrbahn. Und die A3 in Richtung Frankreich in Höhe der CFL-Brücke. Hier ist die rechte Spur blockiert, ebenfalls wegen eines Pannenwagens. Den kompletten Verkehrsservice jetzt aktuell auf rtlradio.de. Allen unterwegs eine gute und sichere Fahrt durch den Freitagnachmittag.
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Rihanna, Calvin Harris, Wochenendstart. Hier ist Deutschlands Hitradio RTL. Und für alle, denen es viel zu heiß ist mit über 30 Grad bei uns in Deutschland, spring doch einfach in den Pool, wenn du einen hast. Ansonsten geht auch eine kalte Dusche. Hier sind BTS mit Swim im Remix.

0: Ed Sheeran im Wochenstart, Deutschlands Hitradio RTL. Ja, und nicht nur wir Radioleute von RTL, wir schwitzen auch die Kollegen vom RTL Fernsehen. Frau Glodowitz.
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0: Wir freuen uns auch, Frau. Jetzt die besten neuen Hits. Harley Hammerstone, du lachst am Buddy.

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0: Ich bin Jan Seifert. Guten Tag. Soll Deutschland in der Straße von Hormuz mitmischen? Überraschend, mehr als die Hälfte der Deutschen sind laut ZDF-Politbarometer dafür. Uli Reitinger.
1: Wir reden hier im schlimmsten Fall über eine handfeste militärische Konfrontation mit dem Iran, der die Kontrolle über die Meerenge hat. 38% finden, Deutschland soll sich da raushalten. Aktuell sind allerdings schon zwei Schiffe der deutschen Marine auf dem Weg in die Region. An Bord sind 140 Soldaten. Die könnten helfen, die Meerenge von Minen zu befreien. Ob die deutschen Kräfte wirklich zum Einsatz kommen, ist noch völlig offen. Wir sind jedenfalls ready, sagt Verteidigungsminister Pistorius.
0: Das bis zu 38 Grad Wochenende steht an und der ADAC erinnert nochmal, wer Mensch oder Tier vergessen im Auto sieht, sofort den Notruf wählen und nach Rücksprache die Scheibe einschlagen. Traurige Nachricht unterdessen aus Baden-Württemberg, das Kleinkind, was die Polizei diese Woche auf dem Rücksitz eines Autos in der Nähe von Stuttgart gefunden hat, ist an einem Hitzschlag gestorben. Die Mutter soll das nicht mal 2 Jahre alte Mädchen im Wagen vergessen haben. Einmal sehen, wie der Kanzler arbeitet. Dieses Wochenende lädt die Bundesregierung zum Tag der offenen Tür ein. Mehr als 1000 Veranstaltungen sind morgen und übermorgen geplant. Aber nicht nur Politiker sind da, sagt Regierungssprecher Steffen Mayer.
2: Zum Beispiel Oliver Kahn wird zu Gast sein im Bundeswirtschaftsministerium. Auch Christoph Kramer, der Weltmeister, wird zu Gast sein im Familienministerium. Natürlich ist Fußball und die Frage, was heißt das für uns, für die Gesellschaft, gerade auch ein Top-Thema. Und dann ist natürlich der Talk mit dem Bundeskanzler im Bundeskanzleramt am Sonntag um 16 Uhr. Sowieso das Bundeskanzleramt, ja, wer da schon immer mal hinter die Kulissen schauen wollte, sich auch mal den Helikopter des Bundeskanzlers anschauen wollte, mal sehen, wie wird hier eigentlich jeden Tag gearbeitet.
0: Das komplette Programm steht auf den Seiten der Bundesregierung im Netz.
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0: 4 Gruppenspiele gibt es heute Abend und in der Nacht. Besonders interessant das Duell zwischen den USA und Australien um 21 Uhr unserer Zeit. Die Amerikaner können nach ihrem 4:1 Auftaktsieg gegen Paraguay schon das Achtelfinale perfekt machen. Australien überraschte mit einem 2:0 gegen die Türkei, steht ebenfalls gut da. Mitternacht unserer Zeit kämpfen dann Schottland gegen Marokko um den ersten Gruppensieg. Brasilien muss danach gegen Haiti ran und früh am Morgen steht die Türkei nach der Auftaktpleite unter Druck. Gegen Paraguay muss ein Sieg her. 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
4: RTL Wetter. Für Luxemburg, tritt die Eifel und das Saarland. Schönen guten Tag. Extrem heißes und hochsommerliches Wetter am heutigen Freitag Feierabend an Alsetzer und Mosel. Kurz vor dem Start ins Wochenende ist die Sonne nicht mehr überall zu sehen bei uns in der Großregion. Dabei ist es überall extrem warm. Bei Spitzenwerten heute Nachmittag zwischen 31 und 37 Grad. In den nächsten Stunden bilden sich aber vielfach Quellwolken und das kann vereinzelt auch einige heftige Hitzegewitter geben. Und so geht's dann auch in den nächsten Tagen weiter. Heißes Wetter, ganz viel Sonne und Werte von meist deutlich über 30 Grad. Und hier ist der RTL-Verkehrsreport. Vorsicht bitte auf der A6 Metzerbrücken Richtung Kaiserslautern. An der Einfahrt St. Ingbert West besteht Gefahr durch einen defekten LKW. Und ein Pannenwagen steht auf der A3 Luxemburg Richtung Frankreich in Höhe der CFL-Brücke. Die rechte Spur ist blockiert und es kommt zu Behinderungen. Den kompletten Verkehrsservice jetzt auf rtlradio.de. Gute Fahrt!
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0: So haben wir es. Freitag, Feierabend bei dieser Hitze hier mit mir, Chris am Nachmittag. 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Auch Montag wieder ab 6 Radio an.
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0: Julio, Deutschland-Zit-Radio RTL. Hier ist Chris am Nachmittag, an diesem heißen Freitag. Sommer, was geht bei dir?
1: Faxen, ich stehe im Stau, will nach Hause, gehe dann einkaufen, Grill gut für morgen. Morgen gibt es fette Grillparty.
0: Boah, ey, das klingt so fett nach Wochenende.
1: Na klar, so wie sich das gehört.
0: Ach, genau. Schön. Ey, dann freue ich mich sehr, dass du mit dabei bist, ja?
1: Sehr gut, sehr gut, sehr gut. Ich wünsche für dich auch ein wunderschönes Wochenende.
0: Und danke dir. Wir hören uns am Montag wieder. Ja, freue mich.
1: Gerne, gerne, gerne. Bis dann. Ciao.
0: Da sind die besten neuen Hits, die Olivia Dean, Man I Need.

Disco Machine, Sophie and the Giants, hier ist Deutschlands Hitradio RTL und ich finde, die hätten viel eher schon was zusammen machen müssen. Alesso und One Republic waren zusammen im Studio, was dabei Fettes rumgekommen ist. Hörst du direkt nach Michael Schulte mit 5 a.m. und dann schwitze ich zu sehr auf dem Weg in dieses super heiße Wochenende hier in Deutschland.

0: 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Entdecke neue Musik von Alesso und One Republic. Hier ist Deutschland mit Radio RTL. Gleich mit dem offiziellen WM-Hit Shakira, Burna Boy, Die Die.
1: Und hier ist der RTL Verkehrsreport. Vorsicht bitte auf der 8-9-Kirchen Richtung Saarlouis zwischen Schwalbach und Nalbach. Besteht Gefahr durch Gegenstände auf der Überholspur. Hier liegt ein Müllsack. Dann die A620 Saarbrücken Richtung Saarlouis. An der Einfahrt Saarbrücken-Bismarck-Brücke besteht Gefahr durch ein liegen gebliebenes Fahrzeug und Personen auf der Fahrbahn. Außerdem ein Pannen-LKW auf der A3 in Luxemburg in Richtung Luxemburg-Stadt in Höhe vom Gaspericher Kreuz. Die rechte Spur von der Auffahrt in Richtung A1 Trier ist blockiert. Hier kommt es zu Behinderungen.

0: Ein Pannenwagen steht auf der 3 in Richtung Frankreich in Höhe der CFL-Brücke. Die rechte Spur ist hier blockiert. Es geht hier auch nur schlecht voran. Und den kompletten Verkehrsservice jetzt aktuell auf rtlradio.de. Gute und sichere Fahrt durch den Freitagfeierabend.
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Hier ist Chris am Nachmittag. Ich würde jetzt einfach mal sagen, ich habe genug mit dir geschwitzt. Julia Porat macht gleich weiter. Die hat noch genug Energie. Und ich wünsche dir auf jeden Fall ein nices Wochenende. Spiel dir gleich noch hier ganz heiß Rihanna mit S&M. Und vorher gibt es Sommer mit Homebreaker. Das sind die besten neuen Hits. Wir hören uns Montag wieder von 14 bis 19. 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

0: Ich bin Jan Seifert. Guten Tag. Deutschland wird zum Backofen. Vor allem für NRW hat der Wetterdienst eine Hitzewarnung ausgesprochen. Auch Nordhessen und Südniedersachsen sind betroffen. Wer nicht an der Tiefkühltruhe im Supermarkt ausharren will, findet auch an anderen Orten in Städten Kühle, beispielsweise in U-Bahn-Stationen. Die sind bis zu 10 Grad kühler, auch Kirchen mit dicken Mauern. Hinweis vom ADAC, wer eingeschlossene Tiere oder Menschen im überhitzten Auto sieht, sofort den Notruf wählen und nach Rücksprache die Scheibe einschlagen. Wie können wir besser vor Fake-Shops im Netz geschützt werden? Die Verbraucherschutzminister der Länder beraten gerade in Potsdam darüber. Christian Haffmann.
1: Die Schufa hat mal rumgefragt. Jeder Vierte ist schon mal auf einen Online-Betrüger reingefallen. Viele haben dabei auch Geld verloren. Die Minister fordern eine nationale Strategie und strengere Regeln, wenn sich ein Online-Shop registrieren will. Gerade jetzt zur WM schießen Fake-Shops mit Fanartikeln aus dem Boden. Wer sich unsicher ist, kann die Website beim Fake-Shop-Finder der Verbraucherzentralen gegenchecken. Wenn es schon zu spät ist, Beweise sichern, Bankinformieren und Anzeige erstatten.
0: Soll Deutschland in der Straße von Hormuz mitmischen? Überraschend, mehr als die Hälfte der Deutschen sind laut ZDF-Politbarometer dafür. Uli Reitinger.
2: Wir reden hier im schlimmsten Fall über eine handfeste militärische Konfrontation mit dem Iran, der die Kontrolle über die Meerenge hat. 38% finden, Deutschland soll sich da raushalten. Aktuell sind allerdings schon 2 Schiffe der deutschen Marine auf dem Weg in die Region. An Bord sind 140 Soldaten. Die könnten helfen, die Meerenge von Minen zu befreien. Ob die deutschen Kräfte wirklich zum Einsatz kommen, ist noch völlig offen. Wir sind jedenfalls ready, sagt Verteidigungsminister Pistorius.
0: Neuer Unterrichtsstoff für die Musikschulen hier im Land, und zwar von Wolfgang Amadeus Mozart. Sensationsfund in Paris. Frankreichs Nationalbibliothek hat ein Mozart-Manuskript von 1778 gefunden. Experten haben jetzt bestätigt, 7 Stücke für Flöte und Harfe aus seinen Unterrichtsstunden mit einer adligen Schülerin sind's während seines letzten Paris-Aufenthalts. Überraschend, die letzte Übung blieb unvollendet. Die Stunden endeten abrupt, weil die Schülerin geheiratet hat.
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0: 4 Gruppenspiele heute Abend und in der Nacht. Besonders interessant das Duell zwischen den USA und Australien um 21 Uhr. Die Amerikaner können nach ihrem 4:1 Auftaktsieg gegen Paraguay schon das 16. Finale perfekt machen. Australien überraschte dagegen mit einem 2:0 über die Türkei und steht ebenfalls gut da. Um Mitternacht kämpft dann Schottland gegen Marokko um den ersten Gruppensieg. Brasilien muss dann gegen Haiti ran und früh am Morgen steht die Türkei nach der Auftaktpleite unter Druck. Gegen Paraguay muss ein Sieg her. 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
4: RTL Wetter. Für Luxemburg tritt die Eifel und das Saarland. Schönen guten Abend. Heute kann man schon mal ganz schön ins Schwitzen geraten, auch am Feierabend an Alsetza und Mosel. Die Hitzewelle hat uns fest im Griff und sie geht auch gerade erst richtig los. Heute erreichen wir schon Höchstwerte bis zu 37 Grad. In den Abendstunden kann es dann auch schon mal heftige Hitzegewitter geben. Ansonsten ändert sich an dem super Sommerwetter in den nächsten Tagen auch nur wenig. Nachts bleibt es mit Temperaturen um die 20 Grad auch weiter warm. An den Nachmittagen klettert das Thermometer dann auf Werte um die 35 Grad. Neben ganz viel Sonne entlädt sich dann auch schon mal das ein oder andere Hitzegewitter. Und hier ist der RTL-Verkehrsreport. Vorsicht bitte auf der A6 mit Saarbrücken Richtung Kaiserslautern. An der Einfahrt St. Ingbert West besteht Gefahr durch einen defekten LKW. Die Strecke ist für LKW zurzeit gesperrt. Und ein Pannenwagen, der steht auf der A3 in Richtung Luxemburg-Stadt in Höhe vom Gaspericher Kreuz. Auch hier ist die rechte Spur blockiert. Gute und sichere Fahrt durch den Feierabend.
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Taylor Swift, besten neuen Hits, RTL, Deutschlandsitradio. Hier ist dein Kick-Off ins Sommerwochenende. Morgen spät, abends spielt Deutschland und das bei Rekordhitze. Also hier bei uns beim Public Viewing. Am wärmsten wird's an diesem Wochenende am Oberrhein. Bis zu 40 Grad. Puh.

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Jetzt warten endlich mal die anderen. Die Morgencrew übt die lustigste Rache für alle, die mal länger in der Warteschleife hängen mussten. Also, ich glaube, wir alle. Im Besten von Arno und der Morgencrew. Kurz nach 9:30 schalt ein. Und jetzt Harry Styles. Das sind die besten neuen Hits.

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2: Von Alex Warren. Der haut wirklich einen Hit nach dem anderen raus. Sein neuestes Werk heißt Passenger. Der Song handelt von Vertrauen und davon, das Steuer auch mal aus der Hand zu geben. Neu auf unserer Playlist. Hier ist Alex Warren.

It's RTL, Deutschlands Hitradio. Ich bin Julia Porath und hasse gelesen, Knutschen ist in den WM-Stadien in den USA verboten. Normal küssen ist erlaubt. Also muss man sich was anderes überlegen, wenn Deutschland wieder 7-1 gewinnen sollte.

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1: Ich bin Jan Seifert und das sind die wichtigsten Meldungen des Tages. Das bis zu 38 Grad Wochenende steht an und der ADAC erinnert nochmal, wer Mensch oder Tier vergessen im Auto sieht, sofort den Notruf wählen und nach Rücksprache die Scheibe einschlagen. Traurige Nachricht unterdessen aus Baden-Württemberg, das Kleinkind, was die Polizei diese Woche auf dem Rücksitz eines Autos in der Nähe von Stuttgart gefunden hat, ist an einem Hitzschlag gestorben. Die Mutter soll das nicht mal 2 Jahre alte Mädchen im Wagen vergessen haben. Wie können wir besser vor Fake-Shops im Netz geschützt werden? Die Verbraucherschutzminister der Länder beraten gerade in Potsdam darüber. Christian Haffmann.
2: Die Schufa hat mal rumgefragt. Jeder Vierte ist schon mal auf einen Online-Betrüger reingefallen. Viele haben dabei auch Geld verloren. Die Minister fordern eine nationale Strategie und strengere Regeln, wenn sich ein Online-Shop registrieren will. Gerade jetzt zur WM schießen Fake-Shops mit Fanartikeln aus dem Boden. Wer sich unsicher ist, kann die Website beim Fake-Shop-Finder der Verbraucherzentralen gegenchecken. Wenn es schon zu spät ist, Beweise sichern, Bank informieren und Anzeige erstatten.
1: Soll Deutschland in der Straße von Hormuz mitmischen? Überraschend, mehr als die Hälfte der Deutschen sind laut ZDF-Politbarometer dafür. Uli Reitinger.
3: Wir reden hier im schlimmsten Fall über eine handfeste militärische Konfrontation mit dem Iran, der die Kontrolle über die Meerenge hat. 38% finden, Deutschland soll sich da raushalten. Aktuell sind allerdings schon 2 Schiffe der deutschen Marine auf dem Weg in die Region. An Bord sind 140 Soldaten. Die könnten helfen, die Meerenge von Minen zu befreien. Ob die deutschen Kräfte wirklich zum Einsatz kommen, ist noch völlig offen. Wir sind jedenfalls ready, sagt Verteidigungsminister Pistorius.
1: Weniger Papierkram und schnellere Entscheidungen. Die Wege bis zum Go für neue Wohnungen hier in Deutschland sollen kürzer werden. Dirk Zeitler, es gibt einen 13-Punkte-Plan von Bundesbauministerin Verena Huberts.
4: In dem Aktionsplan kündigte Huberts an, dass Bauanträge ab 2028 nur noch digital möglich sein sollen. Planungsprozesse sollen beschleunigt werden. Außerdem soll serielles und modulares Bauen die Kosten drücken. Einen entsprechenden Gesetzentwurf will das Bundesjustizministerium noch dieses Jahr vorlegen.
1: Deutschland geht auf Schnäppchenjagd. Laut Boston Consulting Group beeinflussen bei 4 von 5 Kunden Rabatte die Kaufentscheidung. Discounter und der Secondhand-Markt boomen. Der legte zuletzt auf 10,5 Milliarden Euro Umsatz zu. Der kleine Laden um die Ecke hingegen schnauft. Mittlerweile fürchtet jeder 6. Händler um seine Existenz.
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1: Wer soll das Erbe von Manuel Neuer antreten? Geht's nach ihm selbst? Dann Bayern-Kollege Jonas Obich. Er ist auf einem guten Weg, so Neuer mit Blick auf die Zeit nach der WM. Mit der Weltmeisterschaft ist für Neuer übrigens noch lange nicht Schluss. Er soll auch noch mal die Nummer 1 im DFB-Tor werden. Die aktuelle WM ist sein 5. WM-Turnier seit 2010. 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
5: RTL Wetter. Für Luxemburg dreht die Eifel und das Saarland. Eine deutliche Abkühlung, die gibt's nicht wirklich in den kommenden Stunden und vor allem nicht im Verlauf des Samstags an Alzette, Saar und Mosel. Die Nacht über sinken die Temperaturen kaum unter die 20-Grad-Marke und am Tage wird's dann auch wieder richtig heiß und sehr sonnig. In den höheren Lagen von Eifel und Hunsrück werden am Samstagnachmittag an die 30 Grad erreichten geschützten Tallagen werden es bis zu 37 Grad. Das kann im späteren Tagesverlauf dann auch zu vereinzelten Hitzegewittern führen. Und hier ist der RTL-Verkehrsreport. Auf der Luxemburger A13 wird die Deckschicht auf dem Abschnitt zwischen dem Autobahnkreuz Frisange und dem Autobahnkreuz Altwies erneuert. Im Rahmen der Arbeiten wird die A13 zwischen den Autobahnkreuzen Frisange und Altwies im Zweirichtungsbetrieb behandelt. Die Zahl der Zufahrten zur Autobahn sowie die Zahl der Ausfahrten wird ebenfalls reduziert und es sind Umleitungen eingerichtet. Allen unterwegs eine gute und sichere Fahrt.
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RTL, Deutschlandhitradio, Friday Night. Nach dem Kölner Dom will auch die Gedächtniskirche am Breitscheidplatz Eintritt verlangen. Aber erst, wenn der Turm umgebaut wird. Und ich meine, das kann ja in der Hauptstadt noch ein Weilchen dauern, nicht wahr? Jetzt hier Tempo City, das sind die besten neuen Hits. Schönen Freitagabend.

0: Kelly, Rakim, Mondes.
1: RTL, Deutschlands Hitradio. Ich bin Julia Porat und habe brandneue Musik von Martin Garrix und Ed Sheeran. Repeated heißt der gemeinsame Song. Dance Beats mit Eds unverwechselbarer Stimme. Im Song geht es um Liebe, die man immer wieder erleben möchte. Gleich für dich nach Lola Young. 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
1: RTL, Deutschlands Hitradio. Schönen Freitagabend. Bei der WM hörst du die Fangesänge im Stadion, aber welche echten Hits stecken dahinter? Alle, alle. Okay, ich mach nicht weiter. Und so weiter, ihr kennt's. Das Quiz zum Mitraten. 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

Freitagabend, RTL, Deutschlands Hitradio. Morgen am Samstag und auch am Sonntag ist Tag der offenen Tür der Bundesregierung. Ministerien und Kanzleramt sind geöffnet. Man kann sogar in die Büros von Friedrich Merz gucken. Spannend. Gleich die besten neuen Hits. Alex Warren bekommst du nach Coldplay.

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0: Ich bin Jan Seifert und das sind die wichtigsten Meldungen des Tages. Das bis zu 38 Grad Wochenende steht an und der ADAC erinnert nochmal, wer Mensch oder Tier vergessen im Auto sieht, sofort den Notruf wählen und nach Rücksprache die Scheibe einschlagen. Traurige Nachricht unterdessen aus Baden-Württemberg. Das Kleinkind, was die Polizei diese Woche auf dem Rücksitz eines Autos in der Nähe von Stuttgart gefunden hat, ist an einem Hitzschlag gestorben. Die Mutter soll das nicht mal 2 Jahre alte Mädchen im Wagen vergessen haben. Wie können wir besser vor Fake-Shops im Netz geschützt werden? Die Verbraucherschutzminister der Länder beraten gerade in Potsdam darüber. Christian Haffmann.
1: Die Schufa hat mal rumgefragt. Jeder Vierte ist schon mal auf einen Online-Betrüger reingefallen. Viele haben dabei auch Geld verloren. Die Minister fordern eine nationale Strategie und strengere Regeln, wenn sich ein Online-Shop registrieren will. Gerade jetzt zur WM schießen Fake-Shops mit Fanartikeln aus dem Boden. Wer sich unsicher ist, kann die Website beim Fake-Shop-Finder der Verbraucherzentralen gegenchecken. Wenn es schon zu spät ist, Beweise sichern, Bank informieren und Anzeige erstatten.
0: Soll Deutschland in der Straße von Hormuz mitmischen? Überraschend, mehr als die Hälfte der Deutschen sind laut ZDF-Politbarometer dafür. Uli Reitinger.
2: Wir reden hier im schlimmsten Fall über eine handfeste militärische Konfrontation mit dem Iran, der die Kontrolle über die Meerenge hat. 38% finden, Deutschland soll sich da raushalten. Aktuell sind allerdings schon 2 Schiffe der deutschen Marine auf dem Weg in die Region. An Bord sind 140 Soldaten. Die könnten helfen, die Meerenge von Minen zu befreien. Ob die deutschen Kräfte wirklich zum Einsatz kommen, ist noch völlig offen. Wir sind jedenfalls ready, sagt Verteidigungsminister Pistorius.
0: Weniger Papierkram und schnellere Entscheidungen. Die Wege bis zum Go für neue Wohnungen hier in Deutschland sollen kürzer werden. Dirk Zeitler, es gibt einen 13-Punkte-Plan von Bundesbauministerin Verena Huberts.
3: In dem Aktionsplan kündigte Huberts an, dass Bauanträge ab 2028 nur noch digital möglich sein sollen. Planungsprozesse sollen beschleunigt werden. Außerdem soll serielles und modulares Bauen die Kosten drücken. Einen entsprechenden Gesetzentwurf will das Bundesjustizministerium noch dieses Jahr vorlegen.
0: Deutschland geht auf Schnäppchenjagd. Laut Boston Consulting Group beeinflussen bei 4 von 5 Kunden Rabatte die Kaufentscheidung. Discounter und der Secondhand-Markt boomen. Der legte zuletzt auf 10,5 Milliarden Euro Umsatz zu. Der kleine Laden um die Ecke hingegen schnauft. Mittlerweile fürchtet jeder 6. Händler um seine Existenz.
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0: Wer soll das Erbe von Manuel Neuer antreten? Geht's nach ihm selbst? Dann Bayern-Kollege Jonas Obig. Er ist auf einem guten Weg, so Neuer mit Blick auf die Zeit nach der WM. Mit der Weltmeisterschaft ist für Neuer übrigens noch lange nicht Schluss. Er soll auch noch mal die Nummer 1 im DFB-Tor werden. Die aktuelle WM ist sein 5. WM-Turnier seit 2010. 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
6: Für Luxemburg, Tre die Eifel und das Saarland. Eine deutliche Abkühlung, die gibt's nicht wirklich in den kommenden Stunden und vor allem nicht im Verlauf des Samstags an Alzette, Saar und Mosel. Die Nacht über sinken die Temperaturen kaum unter die 20-Grad-Marke und am Tage wird's dann auch wieder richtig heiß und sehr sonnig. In den höheren Lagen von Eifel und Hunsrück werden am Samstagnachmittag an die 30 Grad erreichten geschützten Tallagen werden es bis zu 37 Grad. Das kann im späteren Tagesverlauf dann auch zu vereinzelten Hitzegewittern führen. Und hier ist der RTL-Verkehrsreport. Auf der Luxemburger A13 wird die Deckschicht auf dem Abschnitt zwischen dem Autobahnkreuz Frisange und dem Autobahnkreuz Altwies erneuert. Im Rahmen der Arbeiten wird die A13 zwischen den Autobahnkreuzen Frisange und Altwies im Zwei-Richtungsbetrieb behandelt. Die Zahl der Zufahrten zur Autobahn sowie die Zahl der Ausfahrten wird ebenfalls reduziert und es sind Umleitungen eingerichtet. Allen unterwegs eine gute und sichere Fahrt.
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Olivia Rodrigo, besten neuen Hits, RTL, Deutschlands Hitradio. Ja, Deutschland spielt morgen gegen die Elfenbeinküste. Die schlechte Nachricht, es ist erst 22 Uhr. Die gute, das Wetter wird so mega, dass man locker auch draußen guckt.

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Jetzt warten endlich mal die anderen. Die Morgencrew übt die lustigste Rache für alle, die mal länger in der Warteschleife hängen mussten. Also ich glaube, wir alle, oder? Im Besten von Anne und der Morgencrew, kurz nach 9:30. Unbedingt einschalten. Und jetzt die besten

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2: Von der britischen Girlband Flow. Drei sehr, sehr sympathische Girls. Ich habe mir so ein paar Interviews online angeguckt. Ihr neuester Song Leak It ist neu auf unserer Playlist. Jetzt. Für dich und deinen Freitagabend.

RTL, Deutschland Hit Radio. Im Einzelhandel gab es heute wieder bundesweite Warnstreiks, vor allem bei IKEA. Ja, in mehr als der Hälfte aller Einrichtungshäuser wurde gestreikt. Zwar zwar trotzdem auf, aber mit einigen Einschränkungen. Jetzt für dich, Kamrat. Das sind die besten neuen Hits. Schönen Start ins Wochenende.

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1: Ich bin Jan Seifert und das sind die wichtigsten Meldungen des Tages. Das bis zu 38 Grad Wochenende steht an und der ADAC erinnert nochmal, wer Mensch oder Tier vergessen im Auto sieht, sofort den Notruf wählen und nach Rücksprache die Scheibe einschlagen. Traurige Nachricht unterdessen aus Baden-Württemberg, das Kleinkind, was die Polizei diese Woche auf dem Rücksitz eines Autos in der Nähe von Stuttgart gefunden hat, ist an einem Hitzschlag gestorben. Die Mutter soll das nicht mal 2 Jahre alte Mädchen im Wagen vergessen haben. Wie können wir besser vor Fake-Shops im Netz geschützt werden? Die Verbraucherschutzminister der Länder beraten gerade in Potsdam darüber. Christian Haffmann.
2: Die Schufa hat mal rumgefragt. Jeder Vierte ist schon mal auf einen Online-Betrüger reingefallen. Viele haben dabei auch Geld verloren. Die Minister fordern eine nationale Strategie und strengere Regeln, wenn sich ein Online-Shop registrieren will. Gerade jetzt zur WM schießen Fake-Shops mit Fanartikeln aus dem Boden. Wer sich unsicher ist, kann die Website beim Fake-Shop-Finder der Verbraucherzentralen gegenchecken. Wenn es schon zu spät ist, Beweise sichern, Bank informieren und Anzeige erstatten.
1: Soll Deutschland in der Straße von Hormuz mitmischen? Überraschend, mehr als die Hälfte der Deutschen sind laut ZDF-Politbarometer dafür. Uli Reitinger.
3: Wir reden hier im schlimmsten Fall über eine handfeste militärische Konfrontation mit dem Iran, der die Kontrolle über die Meerenge hat. 38% finden, Deutschland soll sich da raushalten. Aktuell sind allerdings schon 2 Schiffe der deutschen Marine auf dem Weg in die Region. An Bord sind 140 Soldaten. Die könnten helfen, die Meerenge von Minen zu befreien. Ob die deutschen Kräfte wirklich zum Einsatz kommen, ist noch völlig offen. Wir sind jedenfalls ready, sagt Verteidigungsminister Pistorius.
1: Weniger Papierkram und schnellere Entscheidungen. Die Wege bis zum Go für neue Wohnungen hier in Deutschland sollen kürzer werden. Dirk Zeitler, es gibt einen 13-Punkte-Plan von Bundesbauministerin Verena Huberts.
4: In dem Aktionsplan kündigte Huberts an, dass Bauanträge ab 2028 nur noch digital möglich sein sollen. Planungsprozesse sollen beschleunigt werden. Außerdem soll serielles und modulares Bauen die Kosten drücken. Einen entsprechenden Gesetzentwurf will das Bundesjustizministerium noch dieses Jahr vorlegen.
1: Deutschland geht auf Schnäppchenjagd. Laut Boston Consulting Group beeinflussen bei 4 von 5 Kunden Rabatte die Kaufentscheidung. Discounter und der Secondhand-Markt boomen. Der legte zuletzt auf 10,5 Milliarden Euro Umsatz zu. Der kleine Laden um die Ecke hingegen schnauft. Mittlerweile fürchtet jeder 6. Händler um seine Existenz.
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1: Wer soll das Erbe von Manuel Neuer antreten? Geht's nach ihm selbst? Dann Bayern-Kollege Jonas Obig. Er ist auf einem guten Weg, so Neuer mit Blick auf die Zeit nach der WM. Mit der Weltmeisterschaft ist für Neuer übrigens noch lange nicht Schluss. Er soll auch nochmal die Nummer 1 im DFB-Tor werden. Die aktuelle WM ist sein 5. WM-Turnier seit 2010. 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
5: RTL Wetter. Für Luxemburg tritt die Eifel und das Saarland. Eine deutliche Abkühlung, die gibt's nicht wirklich in den kommenden Stunden und vor allem nicht im Verlauf des Samstags an Alzette, Saar und Mosel. Die Nacht über sinken die Temperaturen kaum unter die 20-Grad-Marke und am Tage wird's dann auch wieder richtig heiß und sehr sonnig. In den höheren Lagen von Eifel und Hunsrück werden am Samstagnachmittag an die 30 Grad erreichten geschützten Tallagen werden es bis zu 37 Grad. Das kann im späteren Tagesverlauf dann auch zu vereinzelten Hitzegewittern führen. Und hier ist der RTL-Verkehrsreport. Auf der Luxemburger A13 wird die Deckschicht auf dem Abschnitt zwischen dem Autobahnkreuz Frisange und dem Autobahnkreuz Altwies erneuert. Im Rahmen der Arbeiten wird die A13 zwischen den Autobahnkreuzen Frisange und Altwies im Zwei-Richtungsbetrieb behandelt. Die Zahl der Zufahrten zur Autobahn sowie die Zahl der Ausfahrten wird ebenfalls reduziert und es sind Umleitungen eingerichtet. Allen unterwegs eine gute und sichere Fahrt.
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Hier ist ein Kickoff ins Sommerwochenende. Morgen spät abends spielt Deutschland und das bei Rekordhitze. Also hier bei uns beim Public Viewing. Am wärmsten wird es an diesem Wochenende am Oberrhein. Da bis zu 40 Grad. Boah. Also mir ist es schon ein Ticken zu heiß, muss ich sagen. Jetzt die besten neuen Hits. Tame Impala und Jenny.

RTL, Deutschlands Hitradio, Friday Night. Und das feiern wir mit neuer Musik von OneRepublic. In ihrem neuen Song Need Your Love geht es um Sehnsucht und das Gefühl, ohne einen bestimmten Menschen nicht komplett zu sein. Neu auf unserer Playlist nach Mikey's Mind und Gigi D'Agostino.

Kate und John, besten neuen Hits, RTL, Deutschlands Hitradio. Bei der WM hörst du die Fangesänge im Stadion, aber welche echten Hits stecken hinter Alle, Alle und so weiter? Das Quiz zum Mitraten im Besten von Anne und der Morgencrew. Einschalten. 8:55, Deutschlands lustigste Morgensendung.

RTL, Deutschlands Hitradio, Friday Night. Ich bin Julia Porat an deiner Seite. Wir feiern rein ins Wochenende mit den besten neuen Hits. Ja, auch wenn du noch Schicht haben solltest, das hilft auf jeden Fall beim Durchhalten. Hier ist Harry Styles, American Girls. Viel Spaß. 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
1: Ich bin Jan Seifert und das sind die wichtigsten Meldungen des Tages. Das bis zu 38 Grad Wochenende steht an und der ADAC erinnert nochmal, wer Mensch oder Tier vergessen im Auto sieht, sofort den Notruf wählen und nach Rücksprache die Scheibe einschlagen. Traurige Nachricht unterdessen aus Baden-Württemberg, das Kleinkind, was die Polizei diese Woche auf dem Rücksitz eines Autos in der Nähe von Stuttgart gefunden hat, ist an einem Hitzschlag gestorben. Die Mutter soll das nicht mal 2 Jahre alte Mädchen im Wagen vergessen haben. Wie können wir besser vor Fake-Shops im Netz geschützt werden? Die Verbraucherschutzminister der Länder beraten gerade in Potsdam darüber. Christian Haffmann.
2: Die Schufa hat mal rumgefragt. Jeder Vierte ist schon mal auf einen Online-Betrüger reingefallen. Viele haben dabei auch Geld verloren. Die Minister fordern eine nationale Strategie und strengere Regeln, wenn sich ein Online-Shop registrieren will. Gerade jetzt zur WM schießen Fake-Shops mit Fanartikeln aus dem Boden. Wer sich unsicher ist, kann die Website beim Fake-Shop-Finder der Verbraucherzentralen gegenchecken. Wenn es schon zu spät ist, Beweise sichern, Bank informieren und Anzeige erstatten.
1: Soll Deutschland in der Straße von Hormuz mitmischen? Überraschend, mehr als die Hälfte der Deutschen sind laut ZDF-Politbarometer dafür. Uli Reitinger.
3: Wir reden hier im schlimmsten Fall über eine handfeste militärische Konfrontation mit dem Iran, der die Kontrolle über die Meerenge hat. 38% finden, Deutschland soll sich da raushalten. Aktuell sind allerdings schon 2 Schiffe der deutschen Marine auf dem Weg in die Region. An Bord sind 140 Soldaten. Die könnten helfen, die Meerenge von Minen zu befreien. Ob die deutschen Kräfte wirklich zum Einsatz kommen, ist noch völlig offen. Wir sind jedenfalls ready, sagt Verteidigungsminister Pistorius.
1: Weniger Papierkram und schnellere Entscheidungen. Die Wege bis zum Go für neue Wohnungen hier in Deutschland sollen kürzer werden. Dirk Zeitler, es gibt einen 13-Punkte-Plan von Bundesbauministerin Verena Huberts.
4: In dem Aktionsplan kündigte Huberts an, dass Bauanträge ab 2028 nur noch digital möglich sein sollen. Planungsprozesse sollen beschleunigt werden. Außerdem soll serielles und modulares Bauen die Kosten drücken. Einen entsprechenden Gesetzentwurf will das Bundesjustizministerium noch dieses Jahr vorlegen.
1: Deutschland geht auf Schnäppchenjagd. Laut Boston Consulting Group beeinflussen bei 4 von 5 Kunden Rabatte die Kaufentscheidung. Discounter und der Secondhand-Markt boomen. Der legte zuletzt auf 10,5 Milliarden Euro Umsatz zu. Der kleine Laden um die Ecke hingegen schnauft. Mittlerweile fürchtet jeder 6. Händler um seine Existenz.
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1: Wer soll das Erbe von Manuel Neuer antreten? Geht's nach ihm selbst? Dann Bayern-Kollege Jonas Obig. Er ist auf einem guten Weg, so Neuer mit Blick auf die Zeit nach der WM. Mit der Weltmeisterschaft ist für Neuer übrigens noch lange nicht Schluss. Er soll auch nochmal die Nummer 1 im DFB-Tor werden. Die aktuelle WM ist sein 5. WM-Turnier seit 2010. 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
5: Für Luxemburg tritt die Eifel und das Saarland. Eine deutliche Abkühlung, die gibt's nicht wirklich in den kommenden Stunden und vor allem nicht im Verlauf des Samstags an Alzett, Saar und Mosel. Die Nacht über sinken die Temperaturen kaum unter die 20 Grad Marke und am Tage wird's dann auch wieder richtig heiß und sehr sonnig. In den höheren Lagen von Eifel und Hunsrück werden am Samstagnachmittag an die 30 Grad erreicht. In geschützten Tallagen werden es bis zu 37 Grad. Das kann im späteren Tagesverlauf dann auch zu vereinzelten Hitzegewittern führen. Und hier ist der RTL-Verkehrsreport. Auf der Luxemburger A13 wird die Deckschicht auf dem Abschnitt zwischen dem Autobahnkreuz Frisange und dem Autobahnkreuz Altwies erneuert. Im Rahmen der Arbeiten wird die A13 zwischen den Autobahnkreuzen Frisange und Altwies im Zwei-Richtungsbetrieb behandelt. Die Zahl der Zufahrten zur Autobahn sowie die Zahl der Ausfahrten wird ebenfalls reduziert und es sind Umleitungen eingerichtet. Allen unterwegs eine gute und sichere Fahrt.
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Olivia Dean, besten neuen Hits, RTL, Deutschlands Hitradio. Nach dem Kölner Dom will auch die Gedächtniskirche am Breitscheidplatz Eintritt verlangen. Aber erst, wenn der Turm umgebaut wird. Und das kann ja in der Hauptstadt auf jeden Fall ein Weilchen dauern. Also easy.

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Jetzt warten endlich mal die anderen. Die Morgencrew übt die lustigste Rache für alle, die mal länger in der Warteschleife hängen mussten. Also wir alle. Im Besten von Arne und der Morgencrew. Kurz nach 9:30 unbedingt einschalten zu Deutschlands lustigster Morgensendung. Und jetzt Teddy's

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2: Von Dominik Falk habe ich schon erwähnt, dass ich Fan bin. Auf seinen Song White Keys folgt jetzt Baby Doll. Neu auf unserer Playlist. Lässig und cool als Begleitung für deinen Kick-Off ins Wochenende. I can't

Taylor Swift, best neuen Hits, RTL, Deutschlandhitradio. Ihr Song zum neuen Toy Story 5 Film startet ja Ende Juli in unseren Kinos. Aber bevor wir auf die Leinwand gucken, schauen wir morgen Abend in die Glotze. Nächstes Deutschlandspiel. Yippie! Happy Weekend.

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1: Ich bin Jan Seifert und das sind die wichtigsten Meldungen des Tages. Das bis zu 38 Grad Wochenende steht an und der ADAC erinnert nochmal, wer Mensch oder Tier vergessen im Auto sieht, sofort den Notruf wählen und nach Rücksprache die Scheibe einschlagen. Traurige Nachricht unterdessen aus Baden-Württemberg. Das Kleinkind, was die Polizei diese Woche auf dem Rücksitz eines Autos in der Nähe von Stuttgart gefunden hat, ist an einem Hitzschlag gestorben. Die Mutter soll das nicht mal 2 Jahre alte Mädchen im Wagen vergessen haben. Wie können wir besser vor Fake-Shops im Netz geschützt werden? Die Verbraucherschutzminister der Länder beraten gerade in Potsdam darüber. Christian Haffmann.
2: Die Schufa hat mal rumgefragt. Jeder Vierte ist schon mal auf einen Online-Betrüger reingefallen. Viele haben dabei auch Geld verloren. Die Minister fordern eine nationale Strategie und strengere Regeln, wenn sich ein Online-Shop registrieren will. Gerade jetzt zur WM schießen Fake-Shops mit Fanartikeln aus dem Boden. Wer sich unsicher ist, kann die Website beim Fake-Shop-Finder der Verbraucherzentralen gegenchecken. Wenn es schon zu spät ist, Beweise sichern, Bank informieren und Anzeige erstatten.
1: Soll Deutschland in der Straße von Hormuz mitmischen? Überraschend, mehr als die Hälfte der Deutschen sind laut ZDF-Politbarometer dafür. Uli Reitinger.
3: Wir reden hier im schlimmsten Fall über eine handfeste militärische Konfrontation mit dem Iran, der die Kontrolle über die Meerenge hat. 38% finden, Deutschland soll sich da raushalten. Aktuell sind allerdings schon 2 Schiffe der deutschen Marine auf dem Weg in die Region. An Bord sind 140 Soldaten. Die könnten helfen, die Meerenge von Minen zu befreien. Ob die deutschen Kräfte wirklich zum Einsatz kommen, ist noch völlig offen. Wir sind jedenfalls ready, sagt Verteidigungsminister Pistorius.
1: Weniger Papierkram und schnellere Entscheidungen. Die Wege bis zum Go für neue Wohnungen hier in Deutschland sollen kürzer werden. Dirk Zeitler, es gibt einen 13-Punkte-Plan von Bundesbauministerin Verena Huberts.
4: In dem Aktionsplan kündigte Huberts an, dass Bauanträge ab 2028 nur noch digital möglich sein sollen. Planungsprozesse sollen beschleunigt werden. Außerdem soll serielles und modulares Bauen die Kosten drücken. Einen entsprechenden Gesetzentwurf will das Bundesjustizministerium noch dieses Jahr vorlegen.
1: Deutschland geht auf Schnäppchenjagd. Laut Boston Consulting Group beeinflussen bei 4 von 5 Kunden Rabatte die Kaufentscheidung. Discounter und der Secondhand-Markt boomen. Der legte zuletzt auf 10,5 Milliarden Euro Umsatz zu. Der kleine Laden um die Ecke hingegen schnauft. Mittlerweile fürchtet jeder 6. Händler um seine Existenz.
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1: Wer soll das Erbe von Manuel Neuer antreten? Geht's nach ihm selbst? Dann Bayern-Kollege Jonas Obich. Er ist auf einem guten Weg, so Neuer mit Blick auf die Zeit nach der WM. Mit der Weltmeisterschaft ist für Neuer übrigens noch lange nicht Schluss. Er soll auch nochmal die Nummer 1 im DFB-Tor werden. Die aktuelle WM ist sein 5. WM-Turnier seit 2010. 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
5: RTL Wetter. Für Luxemburg dreht die Eifel und das Saarland. Eine deutliche Abkühlung, die gibt's nicht wirklich in den kommenden Stunden und vor allem nicht im Verlauf des Samstags an Alzette, Saar und Mosel. Die Nacht über sinken die Temperaturen kaum unter die 20-Grad-Marke und am Tage wird's dann auch wieder richtig heiß und sehr sonnig. In den höheren Lagen von Eifel und Hunsrück werden am Samstagnachmittag an die 30 Grad erreichten geschützten Tallagen werden es bis zu 37 Grad. Das kann im späteren Tagesverlauf dann auch zu vereinzelten Hitzegewittern führen. Und hier ist der RTL-Verkehrsreport. Auf der Luxemburger A13 wird die Deckschicht auf dem Abschnitt zwischen dem Autobahnkreuz Frisange und dem Autobahnkreuz Altwies erneuert. Im Rahmen der Arbeiten wird die A13 zwischen den Autobahnkreuzen Frisange und Altwies im Zweirichtungsbetrieb behandelt. Die Zahl der Zufahrten zur Autobahn sowie die Zahl der Ausfahrten wird ebenfalls reduziert und es sind Umleitungen eingerichtet. Allen unterwegs eine gute und sichere Fahrt.
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0: Tag. Ich bin Jan Seifert und das sind die wichtigsten Meldungen des Tages. Das bis zu 38 Grad Wochenende steht an und der ADAC erinnert nochmal, wer Mensch oder Tier vergessen im Auto sieht, sofort den Notruf wählen und nach Rücksprache die Scheibe einschlagen. Traurige Nachricht unterdessen aus Baden-Württemberg. Das Kleinkind, was die Polizei diese Woche auf dem Rücksitz eines Autos in der Nähe von Stuttgart gefunden hat, ist an einem Hitzschlag gestorben. Die Mutter soll das nicht mal 2 Jahre alte Mädchen im Wagen vergessen haben. Wie können wir besser vor Fake-Shops im Netz geschützt werden? Die Verbraucherschutzminister der Länder beraten gerade in Potsdam darüber. Christian Haffmann.
1: Die Schufa hat mal rumgefragt. Jeder Vierte ist schon mal auf einen Online-Betrüger reingefallen. Viele haben dabei auch Geld verloren. Die Minister fordern eine nationale Strategie und strengere Regeln, wenn sich ein Online-Shop registrieren will. Gerade jetzt zur WM schießen Fake-Shops mit Fanartikeln aus dem Boden. Wer sich unsicher ist, kann die Website beim Fake-Shop-Finder der Verbraucherzentralen gegenchecken. Wenn es schon zu spät ist, Beweise sichern, Bank informieren und Anzeige erstatten.
0: Soll Deutschland in der Straße von Hormuz mitmischen? Überraschend, mehr als die Hälfte der Deutschen sind laut ZDF-Politbarometer dafür. Uli Reitinger.
2: Wir reden hier im schlimmsten Fall über eine handfeste militärische Konfrontation mit dem Iran, der die Kontrolle über die Meerenge hat. 38% finden, Deutschland soll sich da raushalten. Aktuell sind allerdings schon 2 Schiffe der deutschen Marine auf dem Weg in die Region. An Bord sind 140 Soldaten. Die könnten helfen, die Meerenge von Minen zu befreien. Ob die deutschen Kräfte wirklich zum Einsatz kommen, ist noch völlig offen. Wir sind jedenfalls ready, sagt Verteidigungsminister Pistorius.
0: Weniger Papierkram und schnellere Entscheidungen. Die Wege bis zum Go für neue Wohnungen hier in Deutschland sollen kürzer werden. Dirk Zeitler, es gibt einen 13-Punkte-Plan von Bundesbauministerin Verena Huberts.
3: In dem Aktionsplan kündigte Huberts an, dass Bauanträge ab 2028 nur noch digital möglich sein sollen. Planungsprozesse sollen beschleunigt werden. Außerdem soll serielles und modulares Bauen die Kosten drücken. Einen entsprechenden Gesetzentwurf will das Bundesjustizministerium noch dieses Jahr vorlegen.
0: Deutschland geht auf Schnäppchenjagd. Laut Boston Consulting Group beeinflussen bei 4 von 5 Kunden Rabatte die Kaufentscheidung. Discounter und der Secondhand-Markt boomen. Der legte zuletzt auf 10,5 Milliarden Euro Umsatz zu. Der kleine Laden um die Ecke hingegen schnauft. Mittlerweile fürchtet jeder 6. Händler um seine Existenz.
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0: Wer soll das Erbe von Manuel Neuer antreten? Geht's nach ihm selbst? Dann Bayern-Kollege Jonas Obig. Er ist auf einem guten Weg, so Neuer mit Blick auf die Zeit nach der WM. Mit der Weltmeisterschaft ist für Neuer übrigens noch lange nicht Schluss. Er soll auch noch mal die Nummer 1 im DFB-Tor werden. Die aktuelle WM ist sein 5. WM-Turnier seit 2010. 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
5: RTL Wetter. Für Luxemburg tritt die Eifel und das Saarland. Eine deutliche Abkühlung, die gibt's nicht wirklich in den kommenden Stunden und vor allem nicht im Verlauf des Samstags an Alzette, Saar und Mosel. Die Nacht über sinken die Temperaturen kaum unter die 20-Grad-Marke und am Tage wird's dann auch wieder richtig heiß und sehr sonnig. In den höheren Lagen von Eifel und Hunsrück werden am Samstagnachmittag an die 30 Grad erreichten geschützten Tallagen werden es bis zu 37 Grad. Das kann im späteren Tagesverlauf dann auch zu vereinzelten Hitzegewittern führen. Und hier ist der RTL-Verkehrsreport. Auf der Luxemburger A13 wird die Deckschicht auf dem Abschnitt zwischen dem Autobahnkreuz Frisange und dem Autobahnkreuz Altwies erneuert. Im Rahmen der Arbeiten wird die A13 zwischen den Autobahnkreuzen Frisange und Altwies im Zweirichtungsbetrieb behandelt. Die Zahl der Zufahrten zur Autobahn sowie die Zahl der Ausfahrten wird ebenfalls reduziert und es sind Umleitungen eingerichtet. Allen unterwegs eine gute und sichere Fahrt.
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2: Hi, ihr Cuties. It's me, Davina. Und Janaya.
3: So, ihr Gravurgrazien, hinsetzen. Ich erkläre euch jetzt mal, was ein Müsli ist. Tja, ihr Instagrazien, ein Café, was eine Schüssel mit Körnern anbietet, ist meines Erachtens nach nichts anderes als ein Vogelhaus. Und das sogenannte Müsli ist deren Maisenknödel.
2: Yikes.
3: Ja, die kippen dann natürlich jede Menge Milch und Joghurt drauf, damit man den armseligen Staubhaufen nicht sieht.
4: Robert, Müsli mit frischen Früchten ist so lecker.
3: Ja, das ist ja das Bedrohliche. Das Müsli nimmt den Cocktails das Obst weg. Gruselig.

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0: Ich bin Jan Seifert und das sind die wichtigsten Meldungen des Tages. Das bis zu 38 Grad Wochenende steht an und der ADAC erinnert nochmal, wer Mensch oder Tier vergessen im Auto sieht, sofort den Notruf wählen und nach Rücksprache die Scheibe einschlagen. Traurige Nachricht unterdessen aus Baden-Württemberg. Das Kleinkind, was die Polizei diese Woche auf dem Rücksitz eines Autos in der Nähe von Stuttgart gefunden hat, ist an einem Hitzschlag gestorben. Die Mutter soll das nicht mal 2 Jahre alte Mädchen im Wagen vergessen haben. Wie können wir besser vor Fake-Shops im Netz geschützt werden? Die Verbraucherschutzminister der Länder beraten gerade in Potsdam darüber. Christian Haffmann.
1: Die Schufa hat mal rumgefragt. Jeder Vierte ist schon mal auf einen Online-Betrüger reingefallen. Viele haben dabei auch Geld verloren. Die Minister fordern eine nationale Strategie und strengere Regeln, wenn sich ein Online-Shop registrieren will. Gerade jetzt zur WM schießen Fake-Shops mit Fanartikeln aus dem Boden. Wer sich unsicher ist, kann die Website beim Fake-Shop-Finder der Verbraucherzentralen gegenchecken. Wenn es schon zu spät ist, Beweise sichern, Bank informieren und Anzeige erstatten.
0: Soll Deutschland in der Straße von Hormuz mitmischen? Überraschend, mehr als die Hälfte der Deutschen sind laut ZDF-Politbarometer dafür. Uli Reitinger.
2: Wir reden hier im schlimmsten Fall über eine handfeste militärische Konfrontation mit dem Iran, der die Kontrolle über die Meerenge hat. 38% finden, Deutschland soll sich da raushalten. Aktuell sind allerdings schon 2 Schiffe der deutschen Marine auf dem Weg in die Region. An Bord sind 140 Soldaten. Die könnten helfen, die Meerenge von Minen zu befreien. Ob die deutschen Kräfte wirklich zum Einsatz kommen, ist noch völlig offen. Wir sind jedenfalls ready, sagt Verteidigungsminister Pistorius.
0: Weniger Papierkram und schnellere Entscheidungen. Die Wege bis zum Go für neue Wohnungen hier in Deutschland sollen kürzer werden. Dirk Zeitler, es gibt einen 13-Punkte-Plan von Bundesbauministerin Verena Huberts.
3: In dem Aktionsplan kündigte Huberts an, dass Bauanträge ab 2028 nur noch digital möglich sein sollen. Planungsprozesse sollen beschleunigt werden. Außerdem soll serielles und modulares Bauen die Kosten drücken. Einen entsprechenden Gesetzentwurf will das Bundesjustizministerium noch dieses Jahr vorlegen.
0: Deutschland geht auf Schnäppchenjagd. Laut Boston Consulting Group beeinflussen bei 4 von 5 Kunden Rabatte die Kaufentscheidung. Discounter und der Secondhand-Markt boomen. Der legte zuletzt auf 10,5 Milliarden Euro Umsatz zu. Der kleine Laden um die Ecke hingegen schnauft. Mittlerweile fürchtet jeder 6. Händler um seine Existenz.
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0: Wer soll das Erbe von Manuel Neuer antreten? Geht's nach ihm selbst? Dann Bayern-Kollege Jonas Urbich. Er ist auf einem guten Weg, so Neuer mit Blick auf die Zeit nach der WM. Mit der Weltmeisterschaft ist für Neuer übrigens noch lange nicht Schluss. Er soll auch noch mal die Nummer 1 im DFB-Tor werden. Die aktuelle WM ist sein 5. WM-Turnier seit 2010. 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
5: Für Luxemburg tritt die Eifel und das Saarland. Eine deutliche Abkühlung, die gibt's nicht wirklich in den kommenden Stunden und vor allem nicht im Verlauf des Samstags an Alzett, Saar und Mosel. Die Nacht über sinken die Temperaturen kaum unter die 20-Grad-Marke und am Tage wird's dann auch wieder richtig heiß und sehr sonnig. In den höheren Lagen von Eifel und Hunsrück werden am Samstagnachmittag an die 30 Grad erreichten geschützten Tallagen werden es bis zu 37 Grad. Das kann im späteren Tagesverlauf dann auch zu vereinzelten Hitzegewittern führen. Und hier ist der RTL-Verkehrsreport. Auf der Luxemburger A13 wird die Deckschicht auf dem Abschnitt zwischen dem Autobahnkreuz Frisange und dem Autobahnkreuz Altwies erneuert. Im Rahmen der Arbeiten wird die A13 zwischen den Autobahnkreuzen Frisange und Altwies im Zweirichtungsbetrieb behandelt. Die Zahl der Zufahrten zur Autobahn sowie die Zahl der Ausfahrten wird ebenfalls reduziert und es sind Umleitungen eingerichtet. Allen unterwegs eine gute und sichere Fahrt.
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